0: Andi, lieber Karli.
1: Hey Franzi, was geht's denn
0: jetzt noch? Jetzt frage ich einmal was.
2: Ja, jetzt was geht's denn?
0: Beherrscht ihr eigentlich die Jägersprache, das sogenannte Jägerdaltein?
1: Ja, es ist sowieso. Ja,
3: das wissen wir schon, ja, das kennen wir.
1: Ja,
0: richtig. Weißt du? Ja. Da bin ich aber neugierig. Also, lieber Karli, sag mir mal, wie heißt die weibliche Wildsau?
1: Geh, Franz, sowas Einfaches brauchst du mich echt nicht fragen, das ist die Sau.
0: Falsch.
3: Ach, jetzt hast du dich erwischt.
0: Falsch. Die weibliche Wildsau heißt nämlich Bache.
1: Bache?
0: Nicht, dass du das genau weißt.
1: Jetzt. Auch mein Leben noch nicht gehört.
0: Bache. Jetzt werde ich mal den Andi fragen.
1: Was ist ein Bache?
0: Andi, wie heißt die männliche Wildsau?
3: Ja, das ist einfach, das weiß ich schon. Die männliche Wildsau ist der Eber.
1: Richtig.
0: Schon wieder falsch.
3: Was? Hans, bist du wieder hinten?
0: Was sagst du denn das für den?
1: Bache Eber, was?
3: Ja.
0: Die männliche Wildsau ist nämlich der Keiler.
1: Der Keiler.
3: Ja, genau.
0: Das wärst du jeder Jägersohn.
3: War ja Sock, wo der recht, ja.
0: Also, eine letzte Frage. Nutzt nix? Wie nennt man das Geschlechtsteil vom Keiler?
3: Geschlechtsteil, jetzt pass auf. Geschlechtsteil, das kommt mir schon. Nein, ich weiß nicht.
0: Das wissen sie nicht.
3: Weiß ich nicht, nein.
0: Ist echt ganz einfach. Das ist der Keilriemen.
3: Keilriemen, ja, das heißt ja.
4: Nein. Ein Jäger hat seinen Freund besucht, wie er heimgekommen ist, wie er mit Stumm reingeht. Jetzt sieht er so einen kleinen Hundling in den Körper. Ich sag, der Mein Gott, hat er gesagt, das du, ein armer Hund, der hat er keine Füße gar nicht. Wie heißt er denn? Hat er gesagt, der hat keinen Namen, weil er nicht im Kind, wenn ich ihm schreie.
5: Eine kleine Jägergeschichte darf ich jetzt noch deponieren. Geht halt auch der Jägerläusel durch Straf, da so sein Revier. Es geht er so um ein dummes Gewehr am Buckel, kommt eine Hex daher. Und die Hexen, die haben ja alle so furchtbar schier. Kommt die Hex zum Jägerläusel zu euch, nachher sagt sie, du, hat sie gesagt, Läusel, wenn du jetzt weißt, was ich da auf meiner Schulter drauf habe, nachher darfst du heute Nacht bei mir schlafen. Denkt ihm der Lösel an Gottes Namen. Nein, die schaut so schier aus. Nein. Sagt der Lösel, ja, was wirkst du da oben haben, Hex? Was ist denn das? Ein Krokodil? Sagt sie, nein, hat die Hex gesagt, Krokodil ist groß, aber das lasse ich gerade und gerade noch gelten. Wisst ihr, was ist denn ein Projektil? Wisst ihr das? Wisst ihr nicht, die schnellste Verbindung von Hirsch zu Hirsch?

der Vater. Gell? Ja, überall gehen sie hin, die Jäger, nur Beichten gehen sie nächste Jäger, habe ich jetzt gehört. Und wisst ihr warum? Jetzt Fuß ist zwei, da mit dem Jeep kommen sie nicht ganz zu. Zwei Kerner kommen zusammen und sagen, du, hast heute Zeit? Wo gehen wir hin? Ja, sagen, gehen wir in Jörgl sein Bärendal, gehen wir ein bisschen Steinadlerjagd. Eine Steinadlerjagd? Ja, gehen wir. Da gehen schon fünf Stunden drin und sagen, jetzt gehen wir schon fünf Stunden drin und du, ich hab schon einen Wurst zwischen vier, siehst. Ich hab noch keinen Steinadler gesehen, sag er, pass auf, wie gleich einer kommen. Zieht vom Berg ein Paragleit rein, sag er, schau, da ist einer, schieß auf, bum, bum. Sag er, hast du ihn schon erwischt? Sag er, erwischt hab ich noch nicht, aber die Beute hat er schon fallen lassen. Zwei Jäger haben sie getroffen, hat einer gesagt, du, hat er gesagt, schau mal mein Haus an. Ja, schau ja. Haben sie alles angeschaut und dann ein Jagdzimmer, sowas hab's noch nie gesehen. 7 mal 7 Meter, 3 Meter hoch, alles voll mit ausgestopften Fächer, mit Kreckel und Schädel, das sagst, gibt's das? Mittendrin hat er ein großes Brüdel von seiner Frau. Hat er gesagt, was soll denn das? Sag er, das ist der größte Bauch, den ich geschossen hab.

0: But im Mühlfühl haben Lisbeth zwei Jäger, haben auf der Jagdwind, haben sie einen Wild geschossen. Und dann haben sie es in Schnee runtergezahlt. Geschwitzt haben sie die zwei. Ist ja so ein Langläufer vorbeigekommen, da gesagt, jetzt habt ihr ein wenig am Vogel, ist zwei. Hat er gesagt, ist zieht die Sau total verkehrt. Ist mir jetzt vor meinem Rüssel anziehen, weil wenn sie es beim Schwanz anzieht, dann stellt sie die Bärste auf, die bremst ja. Haben die zwei Jahre gesagt, das können wir probieren. Haben sie es hinten auslassen, die Wütze haben sie vorne angezogen. Hat der eine gesagt, recht oder Schatz, geht schon viel leichter. Der zweite Jahre gesagt, aber von dem Auto kommen wir mal weiter weg.
1: Sind wir schon wieder bei den Jäger, hä? Der eine Jäger hat zu den anderen gesagt, mit meinem neuen Hund wie ganz deppert. Wenn ich einen Bug fahre, dann haut er sich einen Bug, wedelt mit dem Schwanz, bellt und lacht und mit dem Futterl applaudiert er. Hat er gesagt, was tut denn der Hund, wenn es einen Bug trifft? Hat er gesagt, das weiß ich nicht, ich hab ihn erst drei Monate. Bei uns, weil gerade der Hund vorbeigerannt ist, bei uns ist der Oberfürst, der sein Jagdleiter gekommen, hat er gesagt, du, die entlose. Seit 14 Tagen sehe ich dich nicht, ich weiß nicht einmal, was in Revier draus passiert. Hat der Oberfürster gesagt, sei nicht so deppert, ruf mich an. Hat er gesagt, das geht ja nicht, du gehst ja nicht zum Telefon. Hat der Oberfürster gesagt, brauche ich nicht. Ich habe seit 3 Tagen einen Hund, der kann telefonieren. Hat der Jagdleiter gesagt, du Jägerlatein, den kannst du am Stammtisch erzählen, nicht bei mir. Hat der Oberfürster gesagt, na ruf mich an. Hat am nächsten Tag schon geläutet im Forsthaus. Da sagt der Hund. Hat er gesagt, der Jagdleiter, sein Hund ist der Herr Oberfürster daheim. Hat der Hund gesagt, wuh! Hat er gesagt, ist Frau Oberfürster daheim. Hat der Hund gesagt, wuh, wuh! Hat er gesagt, der Jagdleiter, sein Hund, was tanzen die zwei? Hat der Hund gesagt,
2: Zweites Kapitel. Jagdgeschichten. Ich übergehe manche lustige Auftritte, die wir bei der gleichen Gelegenheit hatten, weil ich Ihnen noch verschiedene Jagdgeschichten zu erzählen gedenke, die mir merkwürdiger und unterhaltender scheinen. Sie können sich leicht vorstellen, meine Herren, dass ich mich immer vorzüglich zu solchen wackeren Kumpanen hielt, welche ein offenes, unbeschränktes Waldrevier gehörig zu schätzen wussten. Sowohl die Abwechslung des Zeitvertreibes, welchen dieses mir darbot, als auch das außerordentliche Glück, womit mir jeder Streich gelang, gereichen mir noch immer zur angenehmsten Erinnerung. Eines Morgens sah ich durch das Fenster meines Schlafgemachs, dass ein großer Teich, der nicht weit davon lag, mit wilden Enten gleichsam überdeckt war. Flugs nahm ich mein Gewehr aus dem Winkel, sprang zur Treppe hinab und das so über Hals und Kopf, dass ich unvorsichtigerweise mit dem Gesichte gegen die Türpfoste rannte. Feuer und Funken stoben mir aus den Augen, aber das hielt mich keinen Augenblick zurück. Ich kam bald zum Schuss. Allein wie ich anlegte, wurde ich zu meinem großen Verdrusse gewahr, dass durch den soeben empfangenen heftigen Stoß sogar der Stein von dem Flintenhahne abgesprungen war. Was sollte ich nun tun? Denn Zeit war hier nicht zu verlieren. Glücklicherweise fiel mir ein, was ich soeben mit meinen Augen zugetragen hatte. Ich riss also die Pfanne auf, legte mein Gewehr gegen das wilde Geflügel an und ballte die Faust gegen eins von meinen Augen. Von einem derben Schlage flogen wieder Funken genug heraus, der Schuss ging los und ich traf 5 Paar Enten, 4 Rothälse und 1 Paar Wasserhühner. Gegenwart des Geistes ist die Seele mannhafter Taten. Wenn Soldaten und Seeleute öfters dadurch glücklich davonkommen, so dankt der Weidmann ihr nicht seltener sein gutes Glück. So schwammen einst auf einem Landsee, an welchen ich auf einer Jagdstreiferei geriet, einige Dutzend wilder Enten allzu weit voneinander zerstreut umher, als dass ich mehr denn eine einzige auf einen Schuss zu erlegen hoffen konnte, und zum Unglück hatte ich meinen letzten Schuss schon in der Flinte. Gleichwohl hätte ich sie gern alle gehabt, weil ich nächstens eine ganze Menge guter Freunde und Bekannten bei mir zu bewirten willens war. Da besann ich mich auf ein Stückchen Schinkenspeck, welches von meinem mitgenommenen Mundvorrat in meiner Jagdtasche noch übrig geblieben war. Dies befestigte ich an eine ziemlich lange Hundeleine, die ich aufdrehte und so wenigstens noch um 4-mal verlängerte. Nun verbarg ich mich im Schilfgesträuch am Ufer, warf meinen Speckbrocken aus und hatte das Vergnügen zu sehen, wie die nächste Ente hurtig herbeischwamm und ihn verschlang. Der ersten folgten bald alle übrigen nach, und da der glatte Brocken am Faden gar bald unverdaut hinten wieder herauskam, so verschlang ihn die nächste, und so immer weiter. Kurz, der Brocken machte die Reise durch alle Enten samt und sonders hindurch, ohne von seinem Faden loszureißen. So saßen sie denn alle daran wie Perlen an der Schnur. Ich zog sie gar allerliebst an Land, schlang mir die Schnur ein halbes Dutzend Mal um Schultern und Leib und ging meines Weges nach Hause zu. Da ich noch eine ziemliche Strecke davon entfernt war und mir die Last von einer solchen Menge Enten ziemlich beschwerlich fiel, so wollte es mir fast leid tun, ihrer allzu viele eingefangen zu haben. Da kam mir aber ein seltsamer Vorfall zustatten, der mich anfangs in nicht geringe Verlegenheit setzte. Die Enten waren nämlich noch alle lebendig, fingen, als sie von der ersten Bestürzung sich erholt hatten, gar mächtig an, mit den Flügeln zu schlagen und sich mit mir hoch in die Luft zu erheben. Nun wäre bei manchem wohl guter Rat teuer gewesen. Allein ich benutzte diesen Umstand so gut ich konnte zu meinem Vorteil und ruderte mich mit meinen Rockschößen nach der Gegend meiner Behausung durch die Luft. Als ich nun gerade über meiner Wohnung angelangt war und es darauf ankam, ohne Schaden mich herunterzulassen, so drückte ich einer Ente nach der anderen den Kopf ein, sank dadurch ganz sanft und allmählich gerade durch den Schornstein meines Hauses mitten auf den Küchenherd, auf welchem zum Glück noch kein Feuer angezündet war, zu nicht geringem Schreck und Erstaunen meines Koches. Einen ähnlichen Vorfall hatte ich einmal mit einer Kette Hühner. Ich war ausgegangen, um eine neue Flinte zu probieren, und hatte meinen kleinen Vorrat von Hagel ganz und gar verschossen, als wieder alles Vermuten vor meinen Füßen eine Flucht Hühner aufging. Der Wunsch, einige derselben abends auf meinem Tische zu sehen, brachte mich auf einen Einfall, von dem Sie, meine Herren, auf mein Wort, im Falle der Not Gebrauch machen können. Sobald ich gesehen hatte, wo sich die Hühner niederließen, lud ich hurtig mein Gewehr und setzte statt des Schrotes den Ladestock auf, den ich, so gut sich's in der Eile tun ließ, an dem oberen Ende etwas zuspitzte. Nun ging ich auf die Hühner zu, drückte, so wie sie aufflogen, ab und hatte das Vergnügen zu sehen, dass mein Ladestock mit 7 Stücken, die sich wohl wundern mochten, so früh am Spieße vereinigt zu werden, in einiger Entfernung allmählich heruntersank. Wie gesagt, man muss sich nur in der Welt zu helfen wissen. Ein anderes Mal stieß mir in einem ansehnlichen Walde von Russland ein wunderschöner schwarzer Fuchs auf. Es wäre jammerschade gewesen, seinen kostbaren Pelz mit einem Kugel- oder Schrotschusse zu durchlöchern. Herr Reinecke stand dicht bei einem Baume. Augenblicklich zog ich meine Kugel aus dem Laufe, lud dafür einen tüchtigen Brettnagel in mein Gewehr, feuerte und traf so künstlich, dass ich seine Lunte fest an den Baum nagelte. Nun ging ich ruhig zu ihm hin, nahm mein Weitmesser, gab ihm einen Kreuzschnitt übers Gesicht, griff nach meiner Peitsche und karbatschte ihn so artig aus seinem schönen Pelz heraus, dass es eine wahre Lust und ein rechtes Wunder zu sehen war. Zufall und gutes Glück machen oft manchen Fehler wieder gut. Davon erlebte ich bald nach diesem ein Beispiel, als ich mitten im tiefsten Walde einen wilden Frischling und eine Bache dicht hintereinander hertraben sah. Meine Kugel hatte gefehlt, gleichwohl lief der Frischling vorn ganz allein weg, und die Bache blieb stehen, ohne Bewegung, als ob sie an den Boden festgenagelt gewesen wäre. Wie ich das Ding näher untersuchte, so fand ich, dass es eine blinde Bache war, die ihres Frischlings Schwänzlein im Rachen hielt, um von ihm aus kindlicher Pflicht für Bass geleitet zu werden. Da nun meine Kugel zwischen beiden hindurchgefahren war, so hatte sie diesen Leitzaum zerrissen, wovon die alte Bacher das eine Ende noch immer kaute. Da nun ihr Leiter sie nicht weiter vorwärts gezogen hatte, so war sie stehen geblieben. Ich ergriff daher das übrig gebliebene Endchen von des Frischlings Schwanze und leitete daran das alte, hilflose Tier ganz ohne Mühe und Widerstand nach Hause. So fürchterlich diese wilden Bachen oft sind, so sind die Keiler doch weit grausamer und gefährlicher. Ich traf einst einen im Walde an, als ich unglücklicherweise weder auf Angriff noch Verteidigung gefasst war. Mit genauer Not konnte ich noch hinter einen Baum schlüpfen, als die wütende Bestie aus Leibeskräften einen Seitenhieb nach mir tat. Dafür fuhren aber auch seine Hauer dergestalt in den Baum hinein, dass er weder imstande war, sie sogleich wieder herauszuziehen, noch den Hieb zu wiederholen. »Haha«, dachte ich, »nun wollen wir dich bald kriegen.« Flugs nahm ich einen Stein, hämmerte noch vollends damit drauf los und nietete seine Hauer dergestalt um, dass er ganz und gar nicht wieder loskommen konnte. So musste er sich denn nun gedulden, bis ich vom nächsten Dorfe Karren und Stricke herbeigeholt hatte, um ihn lebendig und wohlbehalten nach Hause zu schaffen, welches auch ganz vortrefflich vonstatten ging. »Sie haben unstreitig, meine Herren, von dem heiligen und Schutzpatron der Weidmänner und Schützen Sankt Hubert, nicht minder auch von dem stattlichen Hirsche gehört, der ihm einst im Walde aufstieß und welcher das heilige Kreuz zwischen seinem Geweihe trug. Diesem Sankt habe ich noch alle Jahre mein Opfer in guter Gesellschaft dargebracht und den Hirsch wohl tausendmal sowohl in Kirchen abgemalt als auch in der Sterne seiner Ritter gestickt gesehen, so dass ich auf Ehre und Gewissen eines braven Weidmanns kaum zu sagen weiß, ob es entweder nicht vor Zeiten solche Kreuzhirsche gegeben habe oder wohl gar noch heutigen Tags gebe. Doch lassen Sie sich vielmehr erzählen, was ich mit meinen eigenen Augen sah. Einst, als ich all mein Blei verschossen hatte, stieß mir ganz wider mein Vermuten der stattlichste Hirsch von der Welt auf. Er blickte mir so mir nichts, dir nichts ins Auge, als ob er's auswendig gewusst hätte, dass mein Beutel leer war. Augenblicklich lud ich indessen meine Flinte mit Pulver und darüber her eine ganze Handvoll Kirschsteine, wovon ich, so hurtig sich das tun ließ, das Fleisch abgezogen hatte. Und so gab ich ihm die volle Ladung mitten auf seine Stirn zwischen das Geweih. Der Schuss betäubte ihn zwar, er taumelte, machte sich aber doch aus dem Staube. Ein oder zwei Jahre danach war ich in eben demselben Walde auf der Jagd, und siehe, zum Vorschein kam ein stattlicher Hirsch mit einem voll ausgewachsenen Kirschbaume, mehr denn 10 Fuß hoch, zwischen seinem Geweih. Mir fiel gleich mein voriges Abenteuer wieder ein. Ich betrachtete den Hirsch als mein längst wohlerworbenes Eigentum und legte ihn mit einem Schusse zu Boden, wodurch ich denn auf einmal an Braten und Kirschtunke zugleich geriet. Denn der Baum hing reichlich voll Früchte, die ich in meinem ganzen Leben so delikat nicht gegessen hatte. Wer kann nun wohl sagen, ob nicht irgendein passionierter heiliger Weidmann, ein jagdlustiger Abt oder Bischof, das Kreuz auf eine ähnliche Art durch einen Schuss auf St. Huberts Hirsch zwischen das Gehörne gepflanzt habe, denn diese Herren waren ja von je und je wegen ihres Kreuz- und Hörnerpflanzens berühmt und sind es zum Teil noch bis auf den heutigen Tag. Im Falle der Not, oder wenn es Out oder Naut gilt, welches einem braven Weidmanne nicht selten begegnet, greift er lieber wer weiß wozu und versucht eher alles, als dass er sich die günstige Gelegenheit entwischen lässt. Ich habe mich manches liebe Mal selbst in einer solchen Lage der Versuchung befunden. Was sagen Sie zum Exempel von folgendem Kasus? Mir waren einmal Tageslicht und Pulver in einem polnischen Walde ausgegangen. Als ich nach Hause ging, fuhr mir ein ganz entsetzlicher Bär mit offenem Rachen, bereit, mich zu verschlingen auf den Leib. Umsonst durchsuchte ich in der Hast alle meine Taschen nach Pulver und Blei. Nichts fand ich als zwei Flintensteine, die man auf einen Notfall wohl mitzunehmen pflegt. Davon warf ich einen aus aller Macht in den offenen Rachen des Ungeheuers, ganz seinen Schlund hinab. Wie ihm das nun nicht allzu wohl deuchten möchte, so machte mein Bär links um, so daß ich den anderen nach der Hinterpforte schleudern konnte. Wunderbar und herrlich ging alles vonstatten. Der Stein fuhr nicht nur hinein, sondern auch mit dem anderen Steine dergestalt zusammen, daß es Feuer gab und den Bär mit einem gewaltigen Knalle auseinandersprengte. Man sagt, dass so ein wohlapplizierter Stein a posteriori, besonders wenn er mit einem a priori recht zusammenfuhr, schon manchen bärbeißigen Gelehrten und Philosophen in die Luft sprengte. Ob ich nun gleich damals mit heiler Haut davonkam, so möchte ich das Stückchen doch eben nicht noch einmal machen oder mit einem Bär ohne andere Verteidigungsmittel anbinden. Es war aber gewissermaßen recht mein Schicksal, dass die wildesten und gefährlichsten Bestien mich gerade alsdann angriffen, wenn ich außerstande war, ihnen die Spitze zu bieten, gleichsam, als ob ihnen der Instinkt meine Wehrlosigkeit verraten hätte. So hatte ich einst gerade den Stein von meiner Flinte abgeschraubt, um ihn etwas zu schärfen, als plötzlich ein schreckliches Ungeheuer von einem Bären gegen mich anbrummte. Alles, was ich tun konnte, war, mich eiligst auf einen Baum zu flüchten, um dort mich zur Verteidigung zu rüsten. Unglücklicherweise aber fiel mir während des Hinaufkletterns mein Messer, das ich eben gebraucht hatte, herunter, und nun hatte ich nichts, um die Schraube, die sich ohne dies sehr schwer drehen ließ, zu schließen. Unten am Baume stand der Bär, und mit jedem Augenblicke musste ich erwarten, dass er mir nachkommen würde. Mir Feuer aus den Augen zu schlagen, wie ich wohl ehemals getan hatte, wollte ich nicht gerne versuchen, weil mir andere Umstände, die im Wege standen, nicht zu gedenken, jenes Experiment heftige Augenschmerzen zugezogen hatte, die noch nicht ganz vergangen waren. Sehnlich blickte ich nach meinem Messer, das unten senkrecht im Schnee steckte, aber die sehnsuchtsvollsten Blicke machten die Sache nicht um ein Härchen besser. Endlich kam ich auf einen Gedanken, der so sonderbar als glücklich war. Ich gab dem Strahle desjenigen Wassers, von dem man bei großer Angst immer großen Vorrat hat, eine solche Richtung, dass es gerade auf das Heft meines Messers traf. Die fürchterliche Kälte, die eben war, machte, dass das Wasser sogleich gefror und in wenigen Augenblicken sich über meinem Messer eine Verlängerung von Eis bildete, die bis an die untersten Äste des Baumes reichte. Nun packte ich den aufgeschossenen Stiel und zog ohne viel Mühe, aber mit desto mehr Behutsamkeit, mein Messer zu mir herauf. Kaum hatte ich damit den Stein festgeschraubt, als Herr Petz angestiegen kam. »Wahrhaftig«, dachte ich, »man muss so weise als ein Bär sein, um den Zeitpunkt so gut abzupassen«, und empfing Meister Braun mit einer so herzlich gemeinten Bescherung von Rollern, dass er auf ewig das Baumsteigen vergaß. Ebenso schoss mir ein anderes Mal unversehens ein fürchterlicher Wolf so nahe auf den Leib, dass mir nichts weiter übrig blieb, als ihm, dem mechanischen Instinkt zufolge, meine Faust in den offenen Rachen zu stoßen. Gerade meiner Sicherheit wegen stieß ich immer weiter und weiter und brachte meinen Arm beinahe bis an die Schulter hinein. Was war aber nun zu tun? Ich kann eben nicht sagen, dass mir diese unbehilfliche Situation sonderlich anstand. Man denke nur, Stirn gegen Stirn mit einem Wolfe. Wir äugelten uns eben nicht gar lieblich an. Hätte ich meinen Arm zurückgezogen, so wäre mir die Bestie nur desto wütender zu Leibe gesprungen. So viel ließ sich klar und deutlich aus seinen flammenden Augen herausbuchstabieren. Kurz, ich packte ihn beim Eingeweide, kehrte sein Äußeres zu innerst wie einen Handschuh um, schleuderte ihn zu Boden und ließ ihn da liegen. Dies Stückchen hätte ich nun wieder nicht an einem tollen Hunde versuchen mögen, welcher bald darauf in einem engen Gässchen zu St. Petersburg gegen mich anlief. »Lauf, was du kannst«, dachte ich. Um desto besser fortzukommen, warf ich meinen Oberrock ab und rettete mich geschwind ins Haus. Den Rock ließ ich hernach durch meinen Bediensteten hereinholen und zu den anderen Kleidern in die Garderobe hängen. Tags darauf geriet ich in ein gewaltiges Schrecken durch meines Johanns Geschrei. »Herrgott, Herr Baron, Ihr Überrock ist toll!« Ich sprang hurtig zu ihm hinauf und fand alle meine Kleider umhergezerrt und zu Stücken zerrissen. Der Kerl hatte es auf ein Haar getroffen, dass der Oberrock toll sei. Ich kam gerade noch selbst dazu, wie er über ein schönes neues Galakleid herfiel und es auf eine gar unbarmherzige Weise zerschüttelte und umherzauste.

Und es hat nicht lang gehalten, die Ehe. Dann kommen wir auf den wunderbaren Punkt. Die Ehe ist dann gescheitert. Weißt du, wie das ist? Dann ist erst einmal ein Jahr gebraucht. Weil der Richter hat 10.000 Schilling für die Scheidung verlangt und dann einen Jäger gefunden, der muss um einen Hund oder Schuss. Bei euch wird es ja keine Jäger geben. Was heißt, nein, nicht? Bist du auch einer? Hast du das nicht erlernt? Aber irgendwas können wir ja über das Jägerlatein auch dazu. Ich meine, bei euch, da geht es eh gleich wie bei uns. Jetzt müsst ihr auch wieder ein paar Hochstand bauen, weil die Jäger hier unten einmal alle Platz haben. Dann hat bei uns ein Jäger mal einen nagelneuen Jagdhund gekriegt. Und wer das erste Mal mit dem Hund jagen geht, ist er draufgekommen, dass der Hund derisch ist. Der geht jagen, auf einmal streicht der Adler ein. Der wischt den Hund und ist weg. Der Jäger hat aufgeschossen, der Adler ist runtergefallen, der Hund ist weitergeflogen, weil er einen Schuss nicht gehört hat. Der Herr in der ersten Reihe, sie schauen mir auch so zukunftsvoll an. Was tust du beruflich? Das kann nicht viel sein, oje. Bist Landwirt. Weil wir zuerst bei den Jäger waren. Meistens gibt es ja zwischen Bauern und Jäger ein wenig Kontroversen. Weißt du, so, dabei sind eh die wieder Jäger. Haben sie Streiten angefangen. Aufschneiden wie der Teufel. Auf einmal ein Bauer, ein Jäger benannt, tut eh schon nicht gut. Hat der Jäger gesagt, Mensch, hat er gesagt, ich habe vor 14 Tagen einen Hirsch geschossen mit 300 Kilo. Hat der Bauer gesagt, was hast du? Er hat gesagt, ein Hirsch geschossen mit 300 Kilo. Ja, hat der Bauer gesagt, weißt du, was mir passiert ist? Ich habe im Frühjahr Erdäpfel angebaut, habe im Pflug ein wenig zu tief gestellt gehabt, habe einen russischen Panzer ausgebaut, bei dem hat noch das Licht brennt. Ja, hat der Jäger zu einem Bauer gesagt, das gibt's nicht. Ja, hat der Bauer gesagt, wenn du bei deinem Hirsch 150 Kilo wegtust, drehe ich bei meinem Panzer das Licht.

0: lieber Karli.
1: Hey, Franzi, was geht's denn?
0: Jetzt frage ich euch einmal was.
2: Ja, jetzt was geht's da?
0: Beherrscht ihr eigentlich die Jägersprache, das sogenannte Jägerlatein?
3: Ja, es ist sowieso.
4: Ja, das wissen wir schon, das kennen wir.
3: Ja,
0: weißt du? Da bin ich aber neugierig. Also, lieber Karli, sag mir mal, wie heißt die weibliche Wildsau?
3: Geh, Franz, sowas Einfaches brauchst du mit euch nicht fragen, das ist die Sau.
0: Falsch.
4: Ach, jetzt hast du in der Mischung.
0: Falsch. Die weibliche Wildsau heißt nämlich Bache.
3: Bache?
0: Nicht, dass das genau warst.
3: Jetzt auch. Mein Leben noch nicht gehört.
0: Bache. Jetzt werde ich mal den Andi fragen.
3: Was ist ein Bache?
0: Andi, wie heißt die männliche Wildsau?
4: Ja, das ist einfach, das weiß ich schon. Die männliche Wildsau ist der Eber.
3: Richtig.
0: Schon wieder falsch.
4: Was? Also bist du wieder hinten.
0: Was sagst du denn das für Denken?
3: Bache Eber, was?
4: Ja.
0: Die männliche Wildsau ist nämlich der Keiler.
3: Der Keiler.
4: Ja, genau.
0: Das wärst du jeder Jäger so.
4: War ja Sock, wo der recht, ja.
0: Also, eine letzte Frage. Nutzt nix. Wie nennt man das Geschlechtsteil vom Keiler?
4: Das Geschlechtsteil, jetzt pass auf. Geschlechtsteil, das kommt mir schon. Nein, ich weiß nicht.
0: Das wissen sie nicht.
4: Weiß ich nicht, nein.
0: Ist echt ganz einfach. Das ist der Keilriemen.
4: Keilriemen,
5: ja,
4: das heißt
5: ja. Nein. Ein Jäger hat seinen Freund besucht, wie er angekommen ist, wie er mit Stumm wie er reingeht. Jetzt sieht er so einen kleinen Hundling in den Körper. Ich sag, der Meingel hat gesagt, dass du ein armer Hund, der hat keine Fies gar nicht. Wie heißt er denn? Hat er gesagt, der hat keinen Namen, weil ich nicht im Kind wenn ich ihm schreie.
6: Eine kleine Jägergeschichte darf ich jetzt noch deponieren. Geht halt auch der Jägerläusel durch die Straße, da so sein Revier. Es geht er so um ein dummes Gewehr am Buckel, kommt eine Hex daher. Und die Hexen, die haben ja alle so furchtbar schier. Kommt die Hex zum Jägerläusel zu euch. Nachher sagt sie, du, hat sie gesagt, Läusel, wenn du jetzt weißt, was ich da auf meiner Schulter drauf habe, nachher darfst du heute Nacht bei mir schlafen. Denkt ihm der Läusel an Gottes Namen, nein, die schaut so schier aus. Nein. Sagt der Läusel, ja, was wirkst du da oben haben, Hex? Was ist denn das? Ein Krokodil? Sagt sie, nein, hat die Hex gesagt, Krokodil ist Kuss, aber das lasse ich gerade und gerade noch gelten. Wisst ihr, was ist denn ein Projektil? Wisst ihr es das? Wisst ihr nicht, die schnellste Verbindung von Hirsch zu Hirsch?

der Vater. Gell? Ja, Ibel gingen sie hin, die Jäger, nur beichten gingen sie nächste Jäger, habe ich jetzt gehört. Und wisst ihr warum? Jetzt Fuß ist zweit, und mit dem Jeep kommen sie nicht ganz zu. Zwei Kerner kommen zusammen und sagen, du, hast heute Zeit? Wo gehen wir hin? Ja, sagen, gehen wir in Jörgl sein Bärendal, gehen wir ein bisschen Steinadlerjagd. Eine Steinadlerjagd? Ja, gehen wir. Da gehen schon 5 Stunden drin und sagen, jetzt gehen wir schon 5 Stunden drin und du, ich hab schon einen Wurst zwischen Füßen, hörst. Ich hab noch keinen Steinadler gesehen, sag er, pass auf, wie gleich einer kommen. Zieht vom Berg ein Paragleit rein, sag er, schau, da ist einer, schieß auf, bum, bum. Sag er, hast du schon erwischt? Sag er, erwischt hab ich noch nicht, aber die Beute hat er schon fallen lassen. Zwei Jäger haben sie getroffen, hat einer gesagt, du, hat er gesagt, schau mal mein Haus an. Ja, schau ja. Haben sie alles angeschaut und dann ein Jagdzimmer, sowas hab's noch nie gesehen. 7 mal 7 Meter, 3 Meter hoch, alles voll mit ausgestopften Fächern, mit Kreckeln und Schädeln, das sagst, gibt's das? Mittendrin hat er ein großes Brüdel von seiner Frau. Hat er gesagt, was soll denn das? Sag er, das ist der größte Bauch, den ich geschossen hab.

0: Im Mühlviertel, Herr Lisbeth, zwei Jäger haben auf der Jagd gewinnt, haben sie einen Wildsau geschossen und dann haben sie es in den Schnee runtergezahlt. Geschwitzt haben sie die Zwei. Ist er so ein Langläufer vorbeigekommen und hat gesagt, jetzt habt ihr wegen dem Vogel ins Zwei. Hat er gesagt, ist zieht die Sau total verkehrt. Ist mir jetzt vor meinem Rüssel anziehen, weil wenn sie es beim Schwanz anzieht, dann stellt sie die Bärste auf, die bremst ja. Haben die zwei Jahre gesagt, das können wir probieren. Haben sie es hinten auslassen, die Wütze haben es vorne angezogen. Hat der eine gesagt, recht oder Schatz, geht schon viel leichter. Der zweite Jahre gesagt, aber von Auto kommen wir mal weiter weg.
1: Sind wir schon wieder bei den Jäger, ne? Der eine Jäger hat zu den anderen gesagt, mit meinem neuen Hund wie ich ganz deppert. Wenn ich einen Bug fahre, dann haut er sich einen Bug gewedelt mit dem Schwanz, bellen und lachen tut, damit die Futterpfutterl applaudiert. Hat er gesagt, was tut denn der Hund, wenn es einen Bug trifft? Hat er gesagt, das weiß ich nicht, ich habe ihn erst drei Monate. Bei uns, weil gerade der Hund vorbeigerannt ist, bei uns ist der Oberfürst, der seinen Jagdleiter gekommen hat, hat er gesagt, du, die entlose. Seit 14 Tagen siege ich nicht, ich weiß nicht einmal, was in Revier draus passiert. Hat der Oberfürster gesagt, sei nicht so deppert, ruf mich an. Hat er gesagt, das geht ja nicht, du gehst ja nicht zum Telefon. Hat der Oberfürster gesagt, brauch ich nicht. Ich hab seit drei Tagen einen Hund, der kann telefonieren. Hat der Jagdleiter gesagt, du Jägerl, den kannst du am Stammtisch erzählen, nicht bei mir. Hat der Oberfürster gesagt, na ruf mich an. Hat den nächsten Tag schon geleitet im Forsthaus. Da sagt der Hund. Hat er gesagt, der Jagdleiter, sein Hund ist der Herr Oberfürster daheim. Hat der Hund gesagt, wuh! Hat er gesagt, ist Frau Oberfürster daheim. Hat der Hund gesagt, wuh, wuh! Hat er gesagt, der Jagdleiter, sein Hund, was tanzen die zwei? Hat der Hund gesagt, wuh!

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2: Lieber Andi, lieber Kalle.
3: Ja, Franzi, was geht's denn
2: jetzt noch? Jetzt frage ich einmal was.
4: Ja, jetzt was geht's noch?
2: Beherrscht ihr eigentlich die Jägersprache, das sogenannte Jägerlatein?
3: Ja, es ist sowieso.
5: Na, das wissen wir schon, ja, das kennen
3: richtig.
5: Wir.
3: Ja,
2: Da bin ich aber neugierig. Also, lieber Kalle, sag mir mal, wie heißt die weibliche Wildsau?
3: Geh, Franz, sowas Einfaches brauchst du mit euch nicht fragen, das ist die Sau.
2: Falsch.
5: Ach, jetzt hast du dich erwischt.
2: Falsch. Die weibliche Wildsau heißt nämlich Bache.
3: Bache?
2: Nicht, dass das genau warst.
3: Jetzt auch. Mein Leben noch nicht gehört.
2: Bache. Jetzt werde ich mal den Andi fragen.
3: Was ist ein Bache?
2: Andi, wie heißt die männliche Wildsau?
5: Ja, das ist einfach, das weiß ich schon. Die männliche Wildsau ist der Eber.
3: Richtig.
2: Schon wieder falsch.
3: Was?
5: Also bist du wieder hinten.
2: Was sagst du denn das für den?
3: Bache Eber, was?
5: Ja.
2: Die männliche Wildsau ist nämlich der Keiler.
3: Der Keiler.
5: Ja, genau.
2: Das ist ja jeder Jagersohn.
5: War ja Sock, wo der recht, ja.
2: Also, eine letzte Frage. Nutzt nichts. Wie nennt man das Geschlechtsteil vom Keiler?
5: Geschlechtsteil, jetzt pass auf. Geschlechtsteil, das kommt mir schon. Nein, ich weiß nicht.
2: Das wissen sie nicht.
5: Weiß ich nicht, nein.
2: Ist echt ganz einfach. Das ist der Keilriemen.
5: Keilriemen,
3: das heißt ja.
6: Ein Jäger hat seinen Freund besucht, wie er heimgekommen ist, wie er mit Stumm reingeht. Jetzt sieht er so einen kleinen Hundling in den Kerb. Ich sag, der Meingel hat gesagt, dass du ein armer Hund, der hat keine Füße gar nicht. Wie heißt er denn? Hat er gesagt, der hat keinen Namen, weil ich nicht ein Kind, wenn ich ihm schreie.
7: Eine kleine Jägergeschichte darf ich jetzt noch deponieren. Geht halt auch der Jägerläusel durch Straf, da so sein Revier. Auf geht er so um ein dummes Gewehr am Buckel, kommt eine Hex daher. Und die Hexen, die haben ja alle so furchtbar schier. Kommt die Hex zum Jägerläusel zu euch. Nachher sagt sie, du, hat sie gesagt, Läusel, wenn du jetzt weißt, was ich da auf meiner Schulter drauf habe, nachher darfst du heute Nacht bei mir schlafen. Denkt ihm der Lösel an Gottes Namen, nein, die schaut so schier aus. Nein. Sagt der Lösel, ja, was wirkst du da oben haben, Hex? Was ist denn das? Ein Krokodil? Sagt sie, nein, hat die Hex gesagt, Krokodil ist groß, aber das lasse ich gerade und gerade noch gelten. Wisst ihr es, was ist denn ein Projektil? Wisst ihr es das? Wisst ihr nicht, die schnellste Verbindung von Hirsch zu Hirsch?

Zweites Kapitel. Jagdgeschichten. Ich übergehe manche lustige Auftritte, die wir bei der gleichen Gelegenheit hatten, weil ich Ihnen noch verschiedene Jagdgeschichten zu erzählen gedenke, die mir merkwürdiger und unterhaltender scheinen. Sie können sich leicht vorstellen, meine Herren, dass ich mich immer vorzüglich zu solchen wackeren Kumpanen hielt, welche ein offenes, unbeschränktes Waldrevier gehörig zu schätzen wussten. Sowohl die Abwechslung des Zeitvertreibes, welchen dieses mir darbot, als auch das außerordentliche Glück, womit mir jeder Streich gelang, gereichen mir noch immer zur angenehmsten Erinnerung. Eines Morgens sah ich durch das Fenster meines Schlafgemachs, dass ein großer Teich, der nicht weit davon lag, mit wilden Enten gleichsam überdeckt war. Flugs nahm ich mein Gewehr aus dem Winkel, sprang zur Treppe hinab und das so über Hals und Kopf, dass ich unvorsichtigerweise mit dem Gesichte gegen die Türpfoste rannte. Feuer und Funken stoben mir aus den Augen, aber das hielt mich keinen Augenblick zurück. Ich kam bald zum Schuss. Allein wie ich anlegte, wurde ich zu meinem großen Verdrusse gewahr, dass durch den soeben empfangenen heftigen Stoß sogar der Stein von dem Flintenhahne abgesprungen war. Was sollte ich nun tun? Denn Zeit war hier nicht zu verlieren. Glücklicherweise fiel mir ein, was ich soeben mit meinen Augen zugetragen hatte. Ich riss also die Pfanne auf, legte mein Gewehr gegen das wilde Geflügel an und ballte die Faust gegen eins von meinen Augen. Von einem derben Schlage flogen wieder Funken genug heraus, der Schuss ging los und ich traf 5 Paar Enten, 4 Rothälse und ein Paar Wasserhühner. Gegenwart des Geistes ist die Seele mannhafter Taten. Wenn Soldaten und Seeleute öfters dadurch glücklich davonkommen, so dankt der Weidmann ihr nicht seltener sein gutes Glück. So schwammen einst auf einem Landsee, an welchen ich auf einer Jagdstreiferei geriet, einige Dutzend wilder Enten allzu weit voneinander zerstreut umher, als dass ich mehr denn eine einzige auf einen Schuss zu erlegen hoffen konnte. Und zum Unglück hatte ich meinen letzten Schuss schon in der Flinte. Gleichwohl hätte ich sie gern alle gehabt, weil ich nächstens eine ganze Menge guter Freunde und Bekannten bei mir zu bewirten willens war. Da besann ich mich auf ein Stückchen Schinkenspeck, welches von meinem mitgenommenen Mundvorrat in meiner Jagdtasche noch übrig geblieben war. Dies befestigte ich an eine ziemlich lange Hundeleine, die ich aufdrehte und so wenigstens noch um 4-mal verlängerte. Nun verbarg ich mich im Schilfgesträuch am Ufer, warf meinen Speckbrocken aus und hatte das Vergnügen zu sehen, wie die nächste Ente hurtig herbeischwamm und ihn verschlang. Der ersten folgten bald alle übrigen nach, und da der glatte Brocken am Faden gar bald unverdaut hinten wieder herauskam, so verschlang ihn die nächste und so immer weiter. Kurz, der Brocken machte die Reise durch alle Enten samt und sonders hindurch, ohne von seinem Faden loszureißen. So saßen sie denn alle daran wie Perlen an der Schnur. Ich zog sie gar allerliebst an Land, schlang mir die Schnur ein 30-mal um Schultern und Leib und ging meines Weges nach Hause zu. Da ich noch eine ziemliche Strecke davon entfernt war und mir die Last von einer solchen Menge Enten ziemlich beschwerlich fiel, so wollte es mir fast leid tun, ihrer allzu viele eingefangen zu haben. Da kam mir aber ein seltsamer Vorfall zustatten, der mich anfangs in nicht geringe Verlegenheit setzte. Die Enten waren nämlich noch alle lebendig, fingen, als sie von der ersten Bestürzung sich erholt hatten, gar mächtig an, mit den Flügeln zu schlagen und sich mit mir hoch in die Luft zu erheben. Nun wäre bei manchem wohl guter Rat teuer gewesen. Allein ich benutzte diesen Umstand so gut ich konnte zu meinem Vorteil und ruderte mich mit meinen Rockschößen nach der Gegend meiner Behausung durch die Luft. Als ich nun gerade über meiner Wohnung angelangt war und es darauf ankam, ohne Schaden mich herunterzulassen, so drückte ich einer Ente nach der anderen den Kopf ein, sank dadurch ganz sanft und allmählich
gerade durch den Schornstein meines Hauses mitten auf den Küchenherd, auf welchem zum Glück noch kein Feuer angezündet war, zu nicht geringem Schreck und Erstaunen meines Koches. Einen ähnlichen Vorfall hatte ich einmal mit einer Kette Hühner. Ich war ausgegangen, um eine neue Flinte zu probieren, und hatte meinen kleinen Vorrat von Hagel ganz und gar verschossen, als wieder alles Vermuten vor meinen Füßen eine Flucht Hühner aufging. Der Wunsch, einige derselben abends auf meinem Tische zu sehen, brachte mich auf einen Einfall, von dem Sie, meine Herren, auf mein Wort, im Falle der Not Gebrauch machen können. Sobald ich gesehen hatte, wo sich die Hühner niederließen, lud ich hurtig mein Gewehr und setzte statt des Schrotes den Ladestock auf, den ich, so gut sich's in der Eile tun ließ, an dem oberen Ende etwas zuspitzte. Nun ging ich auf die Hühner zu, drückte, so wie sie aufflogen, ab und hatte das Vergnügen zu sehen, dass mein Ladestock mit 7 Stücken, die sich wohl wundern mochten, so früh am Spieße vereinigt zu werden, in einiger Entfernung allmählich heruntersank. Wie gesagt, man muss sich nur in der Welt zu helfen wissen. Ein anderes Mal stieß mir in einem ansehnlichen Walde von Russland ein wunderschöner schwarzer Fuchs auf. Es wäre jammerschade gewesen, seinen kostbaren Pelz mit einem Kugel- oder Schrotschusse zu durchlöchern. Herr Reinecke stand dicht bei einem Baume. Augenblicklich zog ich meine Kugel aus dem Laufe, lud dafür einen tüchtigen Brettnagel in mein Gewehr, feuerte und traf so künstlich, dass ich seine Lunte fest an den Baum nagelte. Nun ging ich ruhig zu ihm hin, nahm mein Weitmesser, gab ihm einen Kreuzschnitt übers Gesicht, griff nach meiner Peitsche und karbatschte ihn so artig aus seinem schönen Pelz heraus, dass es eine wahre Lust und ein rechtes Wunder zu sehen war. Zufall und gutes Glück machen oft manchen Fehler wieder gut. Davon erlebte ich bald nach diesem ein Beispiel, als ich mitten im tiefsten Walde einen wilden Frischling und eine Bache dicht hintereinander hertraben sah. Meine Kugel hatte gefehlt. Gleichwohl lief der Frischling vorn ganz allein weg, und die Bache blieb stehen, ohne Bewegung, als ob sie an den Boden festgenagelt gewesen wäre. Wie ich das Ding näher untersuchte, so fand ich, dass es eine blinde Bache war, die ihres Frischlings Schwänzlein im Rachen hielt, um von ihm aus kindlicher Pflicht für Bass geleitet zu werden. Da nun meine Kugel zwischen beiden hindurchgefahren war, so hatte sie diesen Leitzaum zerrissen, wovon die alte Bache das eine Ende noch immer kaute. Da nun ihr Leiter sie nicht weiter vorwärts gezogen hatte, so war sie stehen geblieben. Ich ergriff daher das übrig gebliebene Endchen von des Frischlings Schwanze und leitete daran das alte, hilflose Tier ganz ohne Mühe und Widerstand nach Hause. So fürchterlich diese wilden Bachen oft sind, so sind die Keiler doch weit grausamer und gefährlicher. Ich traf einst einen im Walde an, als ich unglücklicherweise weder auf Angriff noch Verteidigung gefasst war. Mit genauer Not konnte ich noch hinter einen Baum schlüpfen, als die wütende Bestie aus Leibeskräften einen Seitenhieb nach mir tat. Dafür fuhren aber auch seine Hauer dergestalt in den Baum hinein, dass er weder imstande war, sie sogleich wieder herauszuziehen, noch den Hieb zu wiederholen. »Haha«, dachte ich, »nun wollen wir dich bald kriegen.« Flugs nahm ich einen Stein, hämmerte noch vollends damit drauf los und nietete seine Hauer dergestalt um, dass er ganz und gar nicht wieder loskommen konnte. So musste er sich denn nun gedulden, bis ich vom nächsten Dorfe Karren und Stricke herbeigeholt hatte, um ihn lebendig und wohlbehalten nach Hause zu schaffen, welches auch ganz vortrefflich vonstatten ging. Sie haben unstreitig, meine Herren, von dem Heiligen und Schutzpatron der Weidmänner und Schützen Sankt Hubert, nicht minder auch von dem stattlichen Hirsche gehört, der ihm einst im Walde aufstieß und welcher das heilige Kreuz zwischen seinem Geweihe trug.
diesem Sankt habe ich noch alle Jahre mein Opfer in guter Gesellschaft dargebracht und den Hirsch wohl tausendmal sowohl in Kirchen abgemalt als auch in der Sterne seiner Ritter gestickt gesehen, so daß ich auf Ehre und Gewissen eines braven Weidmanns kaum zu sagen weiß, ob es entweder nicht vor Zeiten solche Kreuzhirsche gegeben habe oder wohl gar noch heutigen Tags gebe. Doch lassen Sie sich vielmehr erzählen, was ich mit meinen eigenen Augen sah. Einst, als ich all mein Blei verschossen hatte, stieß mir ganz wider mein Vermuten der stattlichste Hirsch von der Welt auf. Er blickte mir so mir nichts, dir nichts ins Auge, als ob er's auswendig gewusst hätte, dass mein Beutel leer war. Augenblicklich lud ich indessen meine Flinte mit Pulver und darüber her eine ganze Handvoll Kirschsteine, wovon ich, so hurtig sich das tun ließ, das Fleisch abgezogen hatte. Und so gab ich ihm die volle Ladung mitten auf seine Stirn zwischen das Geweih. Der Schuss betäubte ihn zwar, er taumelte, machte sich aber doch aus dem Staube. Ein oder zwei Jahre danach war ich in eben demselben Walde auf der Jagd, und siehe, zum Vorschein kam ein stattlicher Hirsch mit einem voll ausgewachsenen Kirschbaume, mehr denn 10 Fuß hoch, zwischen seinem Geweih. Mir fiel gleich mein voriges Abenteuer wieder ein. Ich betrachtete den Hirsch als mein längst wohlerworbenes Eigentum und legte ihn mit einem Schusse zu Boden, wodurch ich denn auf einmal an Braten und Kirschtunke zugleich geriet. Denn der Baum hing reichlich voll Früchte, die ich in meinem ganzen Leben so delikat nicht gegessen hatte. Wer kann nun wohl sagen, ob nicht irgendein passionierter heiliger Weidmann, ein jagdlustiger Abt oder Bischof, das Kreuz auf eine ähnliche Art durch einen Schuss auf St. Huberts Hirsch zwischen das Gehörne gepflanzt habe? Denn diese Herren waren ja von je und je wegen ihres Kreuz- und Hörnerpflanzens berühmt und sind es zum Teil noch bis auf den heutigen Tag. Im Falle der Not, oder wenn es Out oder Naut gilt, welches einem braven Weidmanne nicht selten begegnet, greift er lieber wer weiß wozu und versucht eher alles, als dass er sich die günstige Gelegenheit entwischen lässt. Ich habe mich manches liebe Mal selbst in einer solchen Lage der Versuchung befunden. Was sagen Sie zum Exempel von folgendem Kasus? Mir waren einmal Tageslicht und Pulver in einem polnischen Walde ausgegangen. Als ich nach Hause ging, fuhr mir ein ganz entsetzlicher Bär mit offenem Rachen, bereit, mich zu verschlingen, auf den Leib. Umsonst durchsuchte ich in der Hast alle meine Taschen nach Pulver und Blei. Nichts fand ich als 2 Flintensteine, die man auf einen Notfall wohl mitzunehmen pflegt. Davon warf ich einen aus aller Macht in den offenen Rachen des Ungeheuers, ganz seinen Schlund hinab. Wie ihm das nun nicht allzu wohl deuchten möchte, so machte mein Bär links um, so daß ich den anderen nach der Hinterpforte schleudern konnte. Wunderbar und herrlich ging alles vonstatten. Der Stein fuhr nicht nur hinein, sondern auch mit dem anderen Steine dergestalt zusammen, daß es Feuer gab und den Bär mit einem gewaltigen Knalle auseinandersprengte. Man sagt, dass so ein wohl applizierter Stein a posteriori, besonders wenn er mit einem a priori recht zusammenfuhr, schon manchen bärbeißigen Gelehrten und Philosophen in die Luft sprengte. Ob ich nun gleich damals mit heiler Haut davonkam, so möchte ich das Stückchen doch eben nicht noch einmal machen oder mit einem Bär ohne andere Verteidigungsmittel anbinden. Es war aber gewissermaßen recht mein Schicksal, dass die wildesten und gefährlichsten Bestien mich gerade alsdann angriffen, wenn ich außerstande war, ihnen die Spitze zu bieten, gleichsam, als ob ihnen der Instinkt meine Wehrlosigkeit verraten hätte. So hatte ich einst gerade den Stein von meiner Flinte abgeschraubt, um ihn etwas zu schärfen, als plötzlich ein schreckliches Ungeheuer von einem Bären gegen mich anbrummte. Alles, was ich tun konnte, war, mich eiligst auf einen Baum zu flüchten, um dort mich zur Verteidigung zu rüsten. Unglücklicherweise aber fiel mir während des Hinaufkletterns mein Messer, das ich eben gebraucht hatte, herunter,
und nun hatte ich nichts, um die Schraube, die sich ohne dies sehr schwer drehen ließ, zu schließen. Unten am Baume stand der Bär, und mit jedem Augenblicke musste ich erwarten, dass er mir nachkommen würde. Mir Feuer aus den Augen zu schlagen, wie ich wohl ehemals getan hatte, wollte ich nicht gerne versuchen, weil mir andere Umstände, die im Wege standen, nicht zu gedenken, jenes Experiment heftige Augenschmerzen zugezogen hatte, die noch nicht ganz vergangen waren. Sehnlich blickte ich nach meinem Messer, das unten senkrecht im Schnee steckte, aber die sehnsuchtsvollsten Blicke machten die Sache nicht um ein Härchen besser. Endlich kam ich auf einen Gedanken, der so sonderbar als glücklich war. Ich gab dem Strahle desjenigen Wassers, von dem man bei großer Angst immer großen Vorrat hat, eine solche Richtung, dass es gerade auf das Heft meines Messers traf. Die fürchterliche Kälte, die eben war, machte, dass das Wasser sogleich gefror und in wenigen Augenblicken sich über meinem Messer eine Verlängerung von Eis bildete, die bis an die untersten Äste des Baumes reichte. Nun packte ich den aufgeschossenen Stiel und zog ohne viel Mühe, aber mit desto mehr Behutsamkeit, mein Messer zu mir herauf. Kaum hatte ich damit den Stein festgeschraubt, als Herr Petz angestiegen kam. »Wahrhaftig«, dachte ich, »man muss so weise als ein Bär sein, um den Zeitpunkt so gut abzupassen«, und empfing Meister Braun mit einer so herzlich gemeinten Bescherung von Rollern, dass er auf ewig das Baumsteigen vergaß. Ebenso schoss mir ein anderes Mal unversehens ein fürchterlicher Wolf so nahe auf den Leib, dass mir nichts weiter übrig blieb, als ihm, dem mechanischen Instinkt zufolge, meine Faust in den offenen Rachen zu stoßen. Gerade meiner Sicherheit wegen stieß ich immer weiter und weiter und brachte meinen Arm beinahe bis an die Schulter hinein. Was war aber nun zu tun? Ich kann eben nicht sagen, dass mir diese unbehilfliche Situation sonderlich anstand. Man denke nur, Stirn gegen Stirn mit einem Wolfe. Wir äugelten uns eben nicht gar lieblich an. Hätte ich meinen Arm zurückgezogen, so wäre mir die Bestie nur desto wütender zu Leibe gesprungen. So viel ließ sich klar und deutlich aus seinen flammenden Augen herausbuchstabieren. Kurz, ich packte ihn beim Eingeweide, kehrte sein Äußeres zu innerst wie einen Handschuh um, schleuderte ihn zu Boden und ließ ihn da liegen. Dies Stückchen hätte ich nun wieder nicht an einem tollen Hunde versuchen mögen, welcher bald darauf in einem engen Gässchen zu St. Petersburg gegen mich anlief. »Lauf, was du kannst«, dachte ich. Um desto besser fortzukommen, warf ich meinen Oberrock ab und rettete mich geschwind ins Haus. Den Rock ließ ich hernach durch meinen Bediensteten hereinholen und zu den anderen Kleidern in die Garderobe hängen. Tags darauf geriet ich in ein gewaltiges Schrecken durch meines Johanns Geschrei. »Herrgott, Herr Baron, Ihr Überrock ist toll!« Ich sprang hurtig zu ihm hinauf und fand alle meine Kleider umhergezerrt und zu Stücken zerrissen. Der Kerl hatte es auf ein Haar getroffen, dass der Oberrock toll sei. Ich kam gerade noch selbst dazu, wie er über ein schönes neues Galakleid herfiel und es auf eine gar unbarmherzige Weise zerschüttelte und umherzauste.

Aber das hat nicht lang gehalten, die Ehe. Dann kommen wir auf den wunderbaren Punkt. Die Ehe ist dann gescheitert. Weißt du, wie das ist? Dann ist erst einmal ein Jahr gebraucht. Weil der Richter hat 10.000 Schilling für die Scheidung verlangt und dann einen Jäger gefunden, der muss um einen Hund oder den Schuss. Bei euch wird es ja keine Jäger geben. Was heißt, nein, nicht? Bist du auch einer? Hast du das nicht erlernt? Aber irgendwas können wir ja über das Jägerlatein auch dazu. Ich meine, bei euch da geht es eh gleich wie bei uns. Jetzt müsst ihr auch wieder ein paar Hochstand bauen, weil die Jäger hier unten einmal alle Platz haben. Dann hat bei uns ein Jäger mal einen nagelneuen Jagdhund gekriegt. Und wer das erste Mal mit dem Hund jagen geht, ist er draufgekommen, dass der Hund derisch ist. Der geht jagen, auf einmal streicht der Adler ein. Der wischt den Hund und ist weg. Der Jäger hat aufgeschossen, der Adler ist runtergefallen, der Hund ist weitergeflogen, weil er einen Schuss nicht gehört hat. Der Herr in der ersten Reihe, sie schauen mir auch so zukunftsvoll an. Was tust du beruflich? Das kann nicht viel sein, oje. Bist Landwirt? Weil wir zuerst bei den Jägern waren. Meistens gibt es ja zwischen Bauern und Jäger ein wenig Kontroversen. Weißt du, so, so, dabei sind eh die wieder Jäger. Haben sie Streiten angefangen? Aufschneiden wie der Teufel. Auf einmal ein Bauer, ein Jäger benannt, tut eh schon nicht gut. Hat der Jäger gesagt, Mensch, hat er gesagt, ich habe vor 14 Tagen einen Hirsch geschossen mit 300 Kilo. Hat der Bauer gesagt, was hast du? Er hat gesagt, einen Hirsch habe ich geschossen mit 300 Kilo. Ja, hat der Bauer gesagt, weißt du, was mir passiert ist? Ich habe im Frühjahr Erdäpfel angebaut, habe im Pflug ein wenig zu tief gestellt gehabt, habe einen russischen Panzer ausgebaut, bei dem hat noch das Licht brennt. Ja, hat der Jäger zu einem Bauer gesagt, das gibt's nicht. Ja, hat der Bauer gesagt, wenn du bei deinem Hirsch 150 Kilo wegtust, drehe ich bei meinem Panzer das Licht.

0: Andi, lieber Kalli.
1: Hey Franzi, was geht's denn
0: jetzt noch? Jetzt frage ich einmal was.
2: Ja, jetzt geht's noch.
0: Beherrscht ihr eigentlich die Jägersprache, das sogenannte Jägerlatein?
1: Ja, es ist sowieso.
3: Ja, das wissen wir schon, das kennen wir.
1: Richtig.
3: Ja, weißt du?
0: Ja. Da bin ich aber neugierig. Also, lieber Kalli, sag mir mal, wie heißt die weibliche Wildsau?
1: Geh, Franz, sowas Einfaches brauchst du mich echt nicht fragen, das ist die Sau.
0: Falsch.
3: Ach, jetzt hast du ihn erwischt.
0: Falsch. Die weibliche Wildsau heißt nämlich Bache.
1: Bache?
0: Nicht, dass du das genau weißt.
1: Jetzt. Mein Leben noch nicht gehört.
0: Bache. Jetzt werde ich mal den Andi fragen.
1: Was ist ein Bache?
0: Andi, wie heißt die männliche Wildsau?
3: Ja, das ist einfach, das weiß ich schon. Die männliche Wildsau ist der Eber.
1: Richtig.
0: Schon wieder falsch.
3: Was? Also bist du wieder hinten.
0: Was sagst du denn das für
1: Denken? Ach, Eber, was?
3: Ja.
0: Die männliche Wildsau ist nämlich der Keiler.
1: Der Keiler.
3: Ja, genau.
0: Das weiß jeder Jäger so.
3: War ja Sock, wo der recht hat.
0: Also, eine letzte Frage. Nutzt nix. Wie nennt man das Geschlechtsteil vom Keiler?
3: Das Geschlechtsteil, jetzt pass auf. Geschlechtsteil, das kommt mir schon. Nein, ich weiß nicht.
0: Das wissen sie nicht.
3: Weiß ich nicht, nein.
0: Ist echt ganz einfach. Das ist der Keilriemen.
3: Keilriemen? Ja. Nein.
4: Ein Jäger hat seinen Freund besucht, wie ein Arm ist, wie er mit Sturm wie reingeht. Jetzt sieht er so einen kleinen Hundling in den Kerb. Ich sag, der Mein Gott, hat er gesagt, dass du ein armer Hund, der hat er keine Fies gar nicht. Wie heißt er denn? Hat er gesagt, der hat keinen Namen, weil ich nicht im Kind war, nicht am Schreien.
5: Eine kleine Jägergeschichte darf ich jetzt noch deponieren. Geht halt auch der Jägerläusel durch Straf, da so sein Revier. Auf geht er so um ein dummes Gewehr am Buckel, kommt eine Hex daher. Und die Hexen, die haben ja alle so furchtbar schier. Kommt die Hex zum Jägerläusel zu euch. Nachher sagt sie, du, hat sie gesagt, Läusel, wenn du jetzt weißt, was ich da auf meiner Schulter drauf habe, nachher darfst du heute Nacht bei mir schlafen. Denkt ihm der Läusel an Gott sei Dank, nein, die schaut so schier aus. Nein. Sagt der Läusel, ja, was wirkst du da oben haben, Hex? Was ist denn das? Ein Krokodil? Sagt sie, nein, hat die Hex gesagt, Krokodil ist Kuss, aber das lasse ich gerade und gerade noch gelten. Wisst ihr, was ist denn ein Projektil? Wisst ihr das? Wisst ihr nicht, die schnellste Verbindung von Hirsch zu Hirsch?

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2: Das hat nicht lang gehalten, die Ehe. Dann kommen wir auf den wunderbaren Punkt. Die Ehe ist dann gescheitert. Weißt du, wie das ist? Dann ist erst einmal ein Jager gebraucht. Weil der Richter hat 10.000 Schilling für die Scheidung verlangt und dann einen Jager gefunden, der muss um einen Hund oder Schuss. Bei euch wird es ja keine Jager geben. Was heißt, nein, nicht? Bist du auch einer? Hast du das nicht erlernt? Aber irgendwas können wir ja über das Jägerlatein auch erzählen. Ich meine, bei euch, da geht es eh gleich wie bei uns. Jetzt müsst ihr auch wieder ein paar Hochstand bauen, weil die Jager hier unten einmal alle Platz haben. Dann hat bei uns ein Jager mal einen nagelneuen Jagdhund gekriegt. Und wer das erste Mal mit dem Hund jagen geht, ist er draufgekommen, dass der Hund derisch ist. Der geht jagen, auf einmal streicht der Adler ein. Der wischt den Hund und ist weg. Der Jäger hat aufgeschossen, der Adler ist runtergefallen, der Hund ist weitergeflogen, weil er einen Schuss nicht gehört hat. Der Herr in der ersten Reihe, sie schauen mir auch so zukunftsvoll an. Was tust du beruflich? Das kann nicht viel sein, oje. Bist Landwirt? Weil wir zuerst bei den Jäger waren. Meistens gibt es ja zwischen Bauern und Jäger ein wenig Kontroversen. Weißt du, so, dabei sind eh die wieder Jäger. Haben sie Streiten angefangen? Aufschneiden wie der Teufel. Auf einmal ein Bauer, ein Jäger benannt, tut eh schon nicht gut. Hat der Jäger gesagt, Mensch, hat er gesagt, ich habe vor 14 Tagen einen Hirsch geschossen mit 300 Kilo. Hat der Bauer gesagt, was hast du? Er hat gesagt, ein Hirsch geschossen mit 300 Kilo. Ja, hat der Bauer gesagt, weißt du, was mir passiert ist? Ich habe im Frühjahr Erdäpfel angebaut, habe im Pflug ein wenig zu tief gestellt gehabt, habe einen russischen Panzer ausgebaut, bei dem hat noch das Licht brennt. Ja, hat der Jäger zu einem Bauer gesagt, das gibt's nicht. Ja, hat der Bauer gesagt, wenn du bei deinem Hirsch 150 Kilo wegtust, drehe ich bei meinem Panzer das Licht.

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1: Im Studio Holger Dilk, schönen guten Tag. Die Pflegereform soll trotz des aktuellen Streits in der schwarz-roten Koalition wie geplant morgen auf den Weg gebracht werden, das hat ein Sprecher von Gesundheitsminister Linnemann gesagt. Auch die SPD ist grundsätzlich optimistisch, dass das klappt, fordert aber weitere Nachbesserungen. Der gesundheitspolitische Sprecher der SPD, Christos Pantazis, sagte im ZDF:
2: Ich glaube, dass die Menschen auf der Straße ein sehr feines Gespür dafür haben, was gerecht ist und was nicht. Ein reines Sparpaket bringt uns da an der Stelle nicht voran. Aber ich sage Ihnen ganz offen, wir wollen da an der Stelle übrigens auch vorankommen. Deswegen bin ich guter Dinge, dass man sich an der Stelle annähern wird.
1: Die Menschen in Deutschland rücken nach der Corona-Pandemie wieder stärker zusammen. Das ist zumindest das Ergebnis einer Bertelsmann-Studie. Die versucht, den Zusammenhalt mit mehreren Faktoren abzubilden. Silas Quiring.
3: Ja, die Befragten bewerten zum Beispiel ihre sozialen Beziehungen oder ihre Bereitschaft, Verantwortung für andere zu übernehmen. In beiden Bereichen sind die Werte im Vergleich zur letzten Studie vor 3 Jahren gestiegen. Auch das politische Interesse ist so hoch wie nie. Gleichzeitig bleibt das Verhältnis zum Staat angespannt. Das Vertrauen in die Bundesregierung liegt weiter auf einem Tiefstand. Der Gesamtwert ist unterm Strich besser als zum Ende der Pandemie, liegt aber noch unterm Niveau von davor.
1: Die Innenminister der Europäischen Union denken wohl darüber nach, in Ausnahmefällen das Asylrecht einzuschränken. Die Bild-Zeitung berichtet von Plänen, wonach der Zugang zu Asylverfahren verweigert werden soll, insbesondere wenn große Flüchtlingsströme gezielt herbeigeführt und als politisches Druckmittel genutzt werden. Keine Entspannung bei der Flussschifffahrt in Deutschland. Die Pegel sind weiter viel zu niedrig. Am Rhein sind zuletzt wieder Rekordtiefstände erreicht worden. Daher bleibt etwa in Nordrhein-Westfalen und Baden-Württemberg das Sonntagsfahrverbot für Lastwagen noch bis Ende Oktober ausgesetzt. Bei der Batteriezellenproduktion will VW enger mit einem chinesischen Hersteller zusammenarbeiten. Geplant sind 3 Gemeinschaftsunternehmen in der Slowakei, Spanien und Marokko. Ziel: mehr Batterien für E-Autos in Europa herstellen. VW will dafür knapp 500 Millionen Euro investieren.
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4: Mit KI-Support. Viele Wolken gibt es heute Vormittag vor allem im Norden, sonst zeigt sich oft die Sonne. Im Lauf des Tages bleibt es meist trocken, nur an der Küste ist es etwas frischer. Insgesamt liegen die Höchstwerte zwischen 22 und 29 Grad. Morgen ziehen im Westen öfter Wolken durch, ab und zu kommt ein Schauer runter, sonst bleibt's meist sonnig bei maximal 30 Grad.

der Vater. Gell? Ja, überall gängen sie hin, die Jäger, nur Beichten gängen sie nächste Jäger, habe ich jetzt gehört. Und wisst warum? Jetzt fuhr sie es zweit und mit dem Jeep kämen sie nicht ganz zu. Zwei Kerner kommen zusammen und sagen, du, hast heute Zeit? Wo gehen wir hin? Ja, sag, gehen wir in Jörgis sein Bärendal, gehen wir ein bisschen Steinadlerjagd. Eine Steinadlerjagd? Ja, gehen wir. Da gehen schon 5 Stunden nebeneinander, sag, jetzt gehen wir schon 5 Stunden nebeneinander, du, ich hab schon einen Wurf zwischen vier, siehst. Ich hab noch keinen Steinadler gesehen, sag, pass auf, wie gleich einer kommen. Zieht vom Berg ein Paragleit rein, sag, schau, da ist einer, schieß auf, bum, bum. Sag, hast du ihn schon erwischt? Sag, erwischt hab ich noch nicht, aber die Beute hat er schon fallen lassen. Zwei Jäger haben sie getroffen, hat einer gesagt, du, hat er gesagt, schau mal mein Haus an. Ja, schau, ja. Haben sie alles angeschaut und dann ein Jagdzimmer, sowas hab's noch nie gesehen. 7 mal 7 Meter, 3 Meter hoch, alles voll mit ausgestopften Fächern, mit Kreckel und Schädel, da sagst, gibt's das? Mittendrin hat er ein großes Brödel von seiner Frau. Hat er gesagt, was soll denn das? Sag er, das ist der größte Bauch, den ich geschossen hab.

Und es hat nicht lange gehalten, die Ehe. Dann kommen wir auf den wunderbaren Punkt. Die Ehe ist dann gescheitert. Weißt du, wie das ist? Dann ist das erste Mal ein Jahr gebraucht. Weil der Richter hat 10.000 Schilling für die Scheidung verlangt und dann einen Jäger gefunden, der muss um einen Hundert oder Schuss. Bei euch wird es ja keine Jäger geben. Was heißt, nein, nicht? Bist du auch einer? Hast du das nicht erlernt? Aber irgendwas können wir ja über das Jägerlatein auch erzählen. Ich meine, bei euch da geht es eh gleich wie bei uns. Es müsst ihr auch wieder ein paar Hochstand bauen, weil die Jäger hier unten einmal alle Platz haben. Dann hat bei uns ein Jäger mal einen nagelneuen Jagdhund gekriegt. Und wer das erste Mal mit dem Hund jagen geht, ist er draufgekommen, dass der Hund derisch ist. Der geht jagen, auf einmal streicht der Adler ein. Der wischt den Hund und ist weg. Der Jäger hat aufgeschossen, der Adler ist runtergefallen, der Hund ist weitergeflogen, weil er einen Schuss nicht gehört hat. Der Herr in der ersten Reihe, sie schauen mir auch so zukunftsvoll an. Was tust du beruflich? Das kann nicht viel sein, oje. Bist Landwirt? Weil wir zuerst bei den Jägern waren. Meistens gibt es ja zwischen Bauern und Jäger ein wenig Kontroversen. Weißt du, so, so, dabei sind eh die wieder Jäger. Haben sie Streiten angefangen? Aufschneiden wie der Teufel. Auf einmal ein Bauer, ein Jäger bei Land tut eh schon nicht gut. Hat der Jäger gesagt, Mensch, hat er gesagt, ich habe vor 14 Tagen einen Hirsch geschossen mit 300 Kilo. Hat der Bauer gesagt, was hast du? Er sagt, einen Hirsch habe ich geschossen mit 300 Kilo. Ja, hat der Bauer gesagt, weißt du, was mir passiert ist? Ich habe im Frühjahr Erdäpfel angebaut, habe im Pflug ein wenig zu tief gestellt gehabt, habe einen russischen Panzer ausgebaut, bei dem hat noch das Licht brennt. Ja, hat der Jäger zu einem Bauer gesagt, das gibt's nicht. Ja, hat der Bauer gesagt, wenn du bei deinem Hirsch 150 Kilo wegtust, drehe ich bei meinem Panzer das Licht.

0: Andi, lieber Karli.
1: Ja, Franzi, was geht's denn
0: jetzt noch? Jetzt frage ich einmal was.
2: Ja, jetzt was geht's denn?
0: Beherrscht ihr eigentlich die Jägersprache, das sogenannte Jägerlatein?
1: Ja, es ist sowieso.
3: Ja, das wissen wir schon, das kennen wir.
1: Ja,
0: da bin ich aber neugierig. Also, lieber Karli, sag mir mal, wie heißt die weibliche Wildsau?
1: Geh, Franz, sowas Einfaches brauchst du mit euch nicht fragen, das ist die Sau.
0: Falsch.
3: Ach, jetzt hast du dich erwischt.
0: Falsch. Die weibliche Wildsau heißt nämlich Bache.
1: Bache?
0: Nicht, dass das genau warst.
1: Jetzt. Ach, mein Leben noch nicht gehört.
0: Bache. Jetzt werde ich mal den Andi fragen.
1: Was ist ein Bache?
0: Andi, wie heißt die männliche Wildsau?
3: Ja, das ist einfach, das weiß ich schon. Die männliche Wildsau ist der Eber.
1: Richtig.
0: Schon wieder falsch.
1: Was?
3: Also bist du wieder hinten.
0: Was sagst du denn das für den?
1: Bache Eber, was?
3: Ja.
0: Die männliche Wildsau ist nämlich der Keiler.
1: Der Keiler.
3: Ja, genau.
0: Das ist jeder Jägersohn.
3: War ja Sock, wo der recht, ja.
0: Also, eine letzte Frage. Nutzt nix. Wie nennt man das Geschlechtsteil vom Keiler?
3: Geschlechtsteil, jetzt pass auf. Geschlechtsteil, das kommt mir schon. Nein, ich weiß nicht.
0: Das wissen sie nicht.
3: Weiß ich nicht, nein.
0: Ist echt ganz einfach. Das ist der Keilriemen.
1: Keilriemen,
3: das heißt ja. Na.
4: Ein Jäger hat seinen Freund besucht, wie er heimgekommen ist, wie er mit Sturm wie reingeht. Jetzt sieht er so einen kleinen Hundling in den Körper. Ich sag, der Mein Gott, hat er gesagt, dass du ein armer Hund, der hat er keine Füße gar nicht. Wie heißt er denn? Hat er gesagt, der hat keinen Namen, weil ich nicht ein Kind, wenn ich ihm schreie.
5: Eine kleine Jägergeschichte darf ich jetzt noch deponieren. Geht halt auch der Jägerläusel durch Straf, da so sein Revier. Auf geht er so um ein dummes Gewehr am Buckel, kommt eine Hex daher. Und die Hexen, die haben ja alle so furchtbar schier. Kommt die Hex zum Jägerläusel zu euch, nachher sagt sie, du, hat sie gesagt, Läusel, wenn du jetzt weißt, was ich da auf meiner Schulter drauf habe, nachher darfst du heute Nacht bei mir schlafen. Denkt ihm der Lösel an Gottes Namen, nein, die schaut so schier aus. Nein. Sagt der Lösel, ja, was wirkst du da oben haben, Hex? Was ist denn das? Ein Krokodil? Sagt sie, nein, hat die Hex gesagt, Krokodil ist groß, aber das lasse ich gerade und gerade noch gelten. Wisst ihr es, was ist denn ein Projektil? Wisst ihr es das? Wisst ihr nicht, die schnellste Verbindung von Hirsch zu Hirsch?

0: But im Mühlfühl haben letztes Mal zwei Jäger haben auf der Jagd haben sie einen Wild geschossen. Und dann haben sie es in den Schnee runtergezahlt. Geschwitzt haben sie die zwei. Ist ja so ein Langläufer vorbeigekommen und er sagt, jetzt habt ihr ein wenig am Vogel ins zwei. Hat er gesagt, ist zieht die Sau total verkehrt. Ist mir jetzt vor meinem Rüssel anziehen, weil wenn sie es beim Schwanz anzieht, dann stellt sie die Bärste auf, die bremst ja. Haben die zwei Jäger gesagt, das können wir probieren. Haben sie es hinten auslassen, die Wütze haben sie vorne angezogen. Hat der eine gesagt, recht oder schon, es geht schon viel leichter. Der zweite Jäger sagt, aber von dem Auto kommen wir mal weiter weg.
1: Sind wir schon wieder bei den Jäger, hä? Der eine Jäger hat zu den anderen gesagt, mit meinem neuen Hund wie ich ganz deppert. Wenn ich einen Bug fahre, dann haut er sich einen Bug gewedelt mit dem Schwanz, bellen und lachen tut, damit ich vor der Futterl applaudiert. Hat er gesagt, was tut denn der Hund, wenn es den Bug trifft? Hat er gesagt, das weiß ich nicht, ich hab ihn erst drei Monate. Bei uns, weil gerade der Hund vorbeigerannt ist, bei uns ist der Oberfürster zu einem Jagdleiter gekommen, hat er gesagt, du, die entlose. Seit 14 Tagen sehe ich dich nicht, ich weiß nicht einmal, was im Revier draus passiert. Hat der Oberfürster gesagt, sei nicht so deppert, ruf mich an. Hat er gesagt, das geht ja nicht, du gehst ja nicht zum Telefon. Hat der Oberfürster gesagt, brauche ich nicht. Ich habe seit drei Tagen einen Hund, der kann telefonieren. Hat der Jagdleiter gesagt, du Jägerlatt, den kannst du am Stammtisch erzählen, nicht bei mir. Hat der Oberfürster gesagt, na ruf mich an. Hat den nächsten Tag schon geläutet im Forsthaus. Da sagt der Hund. Hat er gesagt, der Jagdleiter, sein Hund ist der Herr Oberfürster daheim. Hat der Hund gesagt, wuh! Hat er gesagt, ist Frau Oberfürster daheim. Hat der Hund gesagt, wuh, wuh! Hat er gesagt, der Jagdleiter, sein Hund, was tanzen die zwei? Hat der Hund gesagt, wuh!

Zweites Kapitel. Jagdgeschichten. Ich übergehe manche lustige Auftritte, die wir bei der gleichen Gelegenheit hatten, weil ich Ihnen noch verschiedene Jagdgeschichten zu erzählen gedenke, die mir merkwürdiger und unterhaltender scheinen. Sie können sich leicht vorstellen, meine Herren, dass ich mich immer vorzüglich zu solchen wackeren Kumpanen hielt, welche ein offenes, unbeschränktes Waldrevier gehörig zu schätzen wussten. Sowohl die Abwechslung des Zeitvertreibes, welchen dieses mir darbot, als auch das außerordentliche Glück, womit mir jeder Streich gelang, gereichen mir noch immer zur angenehmsten Erinnerung. Eines Morgens sah ich durch das Fenster meines Schlafgemachs, dass ein großer Teich, der nicht weit davon lag, mit wilden Enten gleichsam überdeckt war. Flugs nahm ich mein Gewehr aus dem Winkel, sprang zur Treppe hinab und das so über Hals und Kopf, dass ich unvorsichtigerweise mit dem Gesichte gegen die Türpfoste rannte. Feuer und Funken stoben mir aus den Augen, aber das hielt mich keinen Augenblick zurück. Ich kam bald zum Schuss. Allein wie ich anlegte, wurde ich zu meinem großen Verdrusse gewahr, dass durch den soeben empfangenen heftigen Stoß sogar der Stein von dem Flintenhahne abgesprungen war. Was sollte ich nun tun? Denn Zeit war hier nicht zu verlieren. Glücklicherweise fiel mir ein, was ich soeben mit meinen Augen zugetragen hatte. Ich riss also die Pfanne auf, legte mein Gewehr gegen das wilde Geflügel an und ballte die Faust gegen eins von meinen Augen. Von einem derben Schlage flogen wieder Funken genug heraus, der Schuss ging los und ich traf 5 Paar Enten, 4 Rothälse und ein paar Wasserhühner. Gegenwart des Geistes ist die Seele mannhafter Taten. Wenn Soldaten und Seeleute öfters dadurch glücklich davonkommen, so dankt der Weidmann ihr nicht seltener sein gutes Glück. So schwammen einst auf einem Landsee, an welchen ich auf einer Jagdstreiferei geriet, einige Dutzend wilder Enten allzu weit voneinander zerstreut umher, als dass ich mehr denn eine einzige auf einen Schuss zu erlegen hoffen konnte, und zum Unglück hatte ich meinen letzten Schuss schon in der Flinte. Gleichwohl hätte ich sie gern alle gehabt, weil ich nächstens eine ganze Menge guter Freunde und Bekannten bei mir zu bewirten willens war. Da besann ich mich auf ein Stückchen Schinkenspeck, welches von meinem mitgenommenen Mundvorrat in meiner Jagdtasche noch übrig geblieben war. Dies befestigte ich an eine ziemlich lange Hundeleine, die ich aufdrehte und so wenigstens noch um 4-mal verlängerte. Nun verbarg ich mich im Schilfgesträuch am Ufer, warf meinen Speckbrocken aus und hatte das Vergnügen zu sehen, wie die nächste Ente hurtig herbeischwamm und ihn verschlang. Der ersten folgten bald alle übrigen nach, und da der glatte Brocken am Faden gar bald unverdaut hinten wieder herauskam, so verschlang ihn die nächste und so immer weiter. Kurz, der Brocken machte die Reise durch alle Enten samt und sonders hindurch, ohne von seinem Faden loszureißen. So saßen sie denn alle daran wie Perlen an der Schnur. Ich zog sie gar allerliebst an Land, schlang mir die Schnur ein halbes Dutzend Mal um Schultern und Leib und ging meines Weges nach Hause zu. Da ich noch eine ziemliche Strecke davon entfernt war und mir die Last von einer solchen Menge Enten ziemlich beschwerlich fiel, so wollte es mir fast leid tun, ihrer allzu viele eingefangen zu haben. Da kam mir aber ein seltsamer Vorfall zustatten, der mich anfangs in nicht geringe Verlegenheit setzte. Die Enten waren nämlich noch alle lebendig, fingen, als sie von der ersten Bestürzung sich erholt hatten, gar mächtig an, mit den Flügeln zu schlagen und sich mit mir hoch in die Luft zu erheben. Nun wäre bei manchem wohl guter Rat teuer gewesen. Allein ich benutzte diesen Umstand so gut ich konnte zu meinem Vorteil und ruderte mich mit meinen Rockschößen nach der Gegend meiner Behausung durch die Luft. Als ich nun gerade über meiner Wohnung angelangt war und es darauf ankam, ohne Schaden mich herunterzulassen, so drückte ich einer Ente nach der anderen den Kopf ein, sank dadurch ganz sanft und allmählich
gerade durch den Schornstein meines Hauses mitten auf den Küchenherd, auf welchem zum Glück noch kein Feuer angezündet war, zu nicht geringem Schreck und Erstaunen meines Koches. Einen ähnlichen Vorfall hatte ich einmal mit einer Kette Hühner. Ich war ausgegangen, um eine neue Flinte zu probieren, und hatte meinen kleinen Vorrat von Hagel ganz und gar verschossen, als wieder alles Vermuten vor meinen Füßen eine Flucht Hühner aufging. Der Wunsch, einige derselben abends auf meinem Tische zu sehen, brachte mich auf einen Einfall, von dem Sie, meine Herren, auf mein Wort, im Falle der Not Gebrauch machen können. Sobald ich gesehen hatte, wo sich die Hühner niederließen, lud ich hurtig mein Gewehr und setzte statt des Schrotes den Ladestock auf, den ich, so gut sich's in der Eile tun ließ, an dem oberen Ende etwas zuspitzte. Nun ging ich auf die Hühner zu, drückte, so wie sie aufflogen, ab und hatte das Vergnügen zu sehen, dass mein Ladestock mit 7 Stücken, die sich wohl wundern mochten, so früh am Spieße vereinigt zu werden, in einiger Entfernung allmählich heruntersank. Wie gesagt, man muss sich nur in der Welt zu helfen wissen. Ein anderes Mal stieß mir in einem ansehnlichen Walde von Russland ein wunderschöner schwarzer Fuchs auf. Es wäre jammerschade gewesen, seinen kostbaren Pelz mit einem Kugel- oder Schrotschusse zu durchlöchern. Herr Reinecke stand dicht bei einem Baume. Augenblicklich zog ich meine Kugel aus dem Laufe, lud dafür einen tüchtigen Brettnagel in mein Gewehr, feuerte und traf so künstlich, dass ich seine Lunte fest an den Baum nagelte. Nun ging ich ruhig zu ihm hin, nahm mein Weitmesser, gab ihm einen Kreuzschnitt übers Gesicht, griff nach meiner Peitsche und karbatschte ihn so artig aus seinem schönen Pelz heraus, dass es eine wahre Lust und ein rechtes Wunder zu sehen war. Zufall und gutes Glück machen oft manchen Fehler wieder gut. Davon erlebte ich bald nach diesem ein Beispiel, als ich mitten im tiefsten Walde einen wilden Frischling und eine Bache dicht hintereinander hertraben sah. Meine Kugel hatte gefehlt, gleichwohl lief der Frischling vorn ganz allein weg, und die Bache blieb stehen, ohne Bewegung, als ob sie an den Boden festgenagelt gewesen wäre. Wie ich das Ding näher untersuchte, so fand ich, dass es eine blinde Bache war, die ihres Frischlings Schwänzlein im Rachen hielt, um von ihm aus kindlicher Pflicht für Bass geleitet zu werden. Da nun meine Kugel zwischen beiden hindurchgefahren war, so hatte sie diesen Leitzaum zerrissen, wovon die alte Bache das eine Ende noch immer kaute. Da nun ihr Leiter sie nicht weiter vorwärts gezogen hatte, so war sie stehen geblieben. Ich ergriff daher das übrig gebliebene Endchen von des Frischlings Schwanze und leitete daran das alte, hilflose Tier ganz ohne Mühe und Widerstand nach Hause. So fürchterlich diese wilden Bachen oft sind, so sind die Keiler doch weit grausamer und gefährlicher. Ich traf einst einen im Walde an, als ich unglücklicherweise weder auf Angriff noch Verteidigung gefasst war. Mit genauer Not konnte ich noch hinter einen Baum schlüpfen, als die wütende Bestie aus Leibeskräften einen Seitenhieb nach mir tat. Dafür fuhren aber auch seine Hauer dergestalt in den Baum hinein, dass er weder imstande war, sie sogleich wieder herauszuziehen, noch den Hieb zu wiederholen. »Haha«, dachte ich, »nun wollen wir dich bald kriegen.« Flugs nahm ich einen Stein, hämmerte noch vollends damit drauf los und nietete seine Hauer dergestalt um, dass er ganz und gar nicht wieder loskommen konnte. So musste er sich denn nun gedulden, bis ich vom nächsten Dorfe Karren und Stricke herbeigeholt hatte, um ihn lebendig und wohlbehalten nach Hause zu schaffen, welches auch ganz vortrefflich vonstatten ging. Sie haben unstreitig, meine Herren, von dem Heiligen und Schutzpatron der Weidmänner und Schützen Sankt Hubert, nicht minder auch von dem stattlichen Hirsche gehört, der ihm einst im Walde aufstieß und welcher das heilige Kreuz zwischen seinem Geweihe trug.
diesem Sankt habe ich noch alle Jahre mein Opfer in guter Gesellschaft dargebracht und den Hirsch wohl tausendmal sowohl in Kirchen abgemalt als auch in der Sterne seiner Ritter gestickt gesehen, so dass ich auf Ehre und Gewissen eines braven Weidmanns kaum zu sagen weiß, ob es entweder nicht vor Zeiten solche Kreuzhirsche gegeben habe oder wohl gar noch heutigen Tags gebe. Doch lassen Sie sich vielmehr erzählen, was ich mit meinen eigenen Augen sah. Einst, als ich all mein Blei verschossen hatte, stieß mir ganz wider mein Vermuten der stattlichste Hirsch von der Welt auf. Er blickte mir so mir nichts, dir nichts ins Auge, als ob er's auswendig gewusst hätte, dass mein Beutel leer war. Augenblicklich lud ich indessen meine Flinte mit Pulver und darüber her eine ganze Handvoll Kirschsteine, wovon ich, so hurtig sich das tun ließ, das Fleisch abgezogen hatte. Und so gab ich ihm die volle Ladung mitten auf seine Stirn zwischen das Geweih. Der Schuss betäubte ihn zwar, er taumelte, machte sich aber doch aus dem Staube. Ein oder zwei Jahre danach war ich in eben demselben Walde auf der Jagd, und siehe, zum Vorschein kam ein stattlicher Hirsch mit einem voll ausgewachsenen Kirschbaume, mehr denn 10 Fuß hoch, zwischen seinem Geweih. Mir fiel gleich mein voriges Abenteuer wieder ein. Ich betrachtete den Hirsch als mein längst wohlerworbenes Eigentum und legte ihn mit einem Schusse zu Boden, wodurch ich denn auf einmal an Braten und Kirschtunke zugleich geriet. Denn der Baum hing reichlich voll Früchte, die ich in meinem ganzen Leben so delikat nicht gegessen hatte. Wer kann nun wohl sagen, ob nicht irgendein passionierter heiliger Weidmann, ein jagdlustiger Abt oder Bischof, das Kreuz auf eine ähnliche Art durch einen Schuss auf St. Huberts Hirsch zwischen das Gehörne gepflanzt habe? Denn diese Herren waren ja von je und je wegen ihres Kreuz- und Hörnerpflanzens berühmt und sind es zum Teil noch bis auf den heutigen Tag. Im Falle der Not, oder wenn es Out oder Naut gilt, welches einem braven Weidmanne nicht selten begegnet, greift er lieber wer weiß wozu und versucht eher alles, als dass er sich die günstige Gelegenheit entwischen lässt. Ich habe mich manches liebe Mal selbst in einer solchen Lage der Versuchung befunden. Was sagen Sie zum Exempel von folgendem Kasus? Mir waren einmal Tageslicht und Pulver in einem polnischen Walde ausgegangen. Als ich nach Hause ging, fuhr mir ein ganz entsetzlicher Bär mit offenem Rachen, bereit, mich zu verschlingen, auf den Leib. Umsonst durchsuchte ich in der Hast alle meine Taschen nach Pulver und Blei. Nichts fand ich als 2 Flintensteine, die man auf einen Notfall wohl mitzunehmen pflegt. Davon warf ich einen aus aller Macht in den offenen Rachen des Ungeheuers, ganz seinen Schlund hinab. Wie ihm das nun nicht allzu wohl deuchten möchte, so machte mein Bär links um, so daß ich den anderen nach der Hinterpforte schleudern konnte. Wunderbar und herrlich ging alles vonstatten. Der Stein fuhr nicht nur hinein, sondern auch mit dem anderen Steine dergestalt zusammen, daß es Feuer gab und den Bär mit einem gewaltigen Knalle auseinandersprengte. Man sagt, dass so ein wohl applizierter Stein a posteriori, besonders wenn er mit einem a priori recht zusammenfuhr, schon manchen bärbeißigen Gelehrten und Philosophen in die Luft sprengte. Ob ich nun gleich damals mit heiler Haut davonkam, so möchte ich das Stückchen doch eben nicht noch einmal machen oder mit einem Bär ohne andere Verteidigungsmittel anbinden. Es war aber gewissermaßen recht mein Schicksal, dass die wildesten und gefährlichsten Bestien mich gerade alsdann angriffen, wenn ich außerstande war, ihnen die Spitze zu bieten, gleichsam als ob ihnen der Instinkt meine Wehrlosigkeit verraten hätte. So hatte ich einst gerade den Stein von meiner Flinte abgeschraubt, um ihn etwas zu schärfen, als plötzlich ein schreckliches Ungeheuer von einem Bären gegen mich anbrummte. Alles, was ich tun konnte, war, mich eiligst auf einen Baum zu flüchten, um dort mich zur Verteidigung zu rüsten.
Unglücklicherweise aber fiel mir während des Hinaufkletterns mein Messer, das ich eben gebraucht hatte, herunter, und nun hatte ich nichts, um die Schraube, die sich ohne dies sehr schwer drehen ließ, zu schließen. Unten am Baume stand der Bär, und mit jedem Augenblicke musste ich erwarten, dass er mir nachkommen würde. Mir Feuer aus den Augen zu schlagen, wie ich wohl ehemals getan hatte, wollte ich nicht gerne versuchen, weil mir andere Umstände, die im Wege standen, nicht zu gedenken, jenes Experiment heftige Augenschmerzen zugezogen hatte, die noch nicht ganz vergangen waren. Sehnlich blickte ich nach meinem Messer, das unten senkrecht im Schnee steckte, aber die sehnsuchtsvollsten Blicke machten die Sache nicht um ein Härchen besser. Endlich kam ich auf einen Gedanken, der so sonderbar als glücklich war. Ich gab dem Strahle desjenigen Wassers, von dem man bei großer Angst immer großen Vorrat hat, eine solche Richtung, dass es gerade auf das Heft meines Messers traf. Die fürchterliche Kälte, die eben war, machte, dass das Wasser sogleich gefror und in wenigen Augenblicken sich über meinem Messer eine Verlängerung von Eis bildete, die bis an die untersten Äste des Baumes reichte. Nun packte ich den aufgeschossenen Stiel und zog ohne viel Mühe, aber mit desto mehr Behutsamkeit, mein Messer zu mir herauf. Kaum hatte ich damit den Stein festgeschraubt, als Herr Petz angestiegen kam. »Wahrhaftig«, dachte ich, »man muss so weise als ein Bär sein, um den Zeitpunkt so gut abzupassen«, und empfing Meister Braun mit einer so herzlich gemeinten Bescherung von Rollern, dass er auf ewig das Baumsteigen vergaß. Ebenso schoss mir ein anderes Mal unversehens ein fürchterlicher Wolf so nahe auf den Leib, dass mir nichts weiter übrig blieb, als ihm, dem mechanischen Instinkt zufolge, meine Faust in den offenen Rachen zu stoßen. Gerade meiner Sicherheit wegen stieß ich immer weiter und weiter und brachte meinen Arm beinahe bis an die Schulter hinein. Was war aber nun zu tun? Ich kann eben nicht sagen, dass mir diese unbehilfliche Situation sonderlich anstand. Man denke nur, Stirn gegen Stirn mit einem Wolfe. Wir äugelten uns eben nicht gar lieblich an. Hätte ich meinen Arm zurückgezogen, so wäre mir die Bestie nur desto wütender zu Leibe gesprungen. So viel ließ sich klar und deutlich aus seinen flammenden Augen herausbuchstabieren. Kurz, ich packte ihn beim Eingeweide, kehrte sein Äußeres zu innerst wie einen Handschuh um, schleuderte ihn zu Boden und ließ ihn da liegen. Dies Stückchen hätte ich nun wieder nicht an einem tollen Hunde versuchen mögen, welcher bald darauf in einem engen Gässchen zu St. Petersburg gegen mich anlief. »Lauf, was du kannst«, dachte ich. Um desto besser fortzukommen, warf ich meinen Oberrock ab und rettete mich geschwind ins Haus. Den Rock ließ ich hernach durch meinen Bediensteten hereinholen und zu den anderen Kleidern in die Garderobe hängen. Tags darauf geriet ich in ein gewaltiges Schrecken durch meines Johanns Geschrei. »Herrgott, Herr Baron, Ihr Überrock ist toll!« Ich sprang hurtig zu ihm hinauf und fand alle meine Kleider umhergezerrt und zu Stücken zerrissen. Der Kerl hatte es auf ein Haar getroffen, dass der Oberrock toll sei. Ich kam gerade noch selbst dazu, wie er über ein schönes neues Galakleid herfiel und es auf eine gar unbarmherzige Weise zerschüttelte und umherzauste.

Aber das hat nicht lang gehalten, die Ehe. Dann kommen wir auf den wunderbaren Punkt. Die Ehe ist dann gescheitert. Weißt du, wie das ist? Dann ist erst einmal ein Jager gebraucht. Weil der Richter hat 10.000 Schilling für die Scheidung verlangt und dann einen Jager gefunden, der muss um einen Hund oder Schuss. Bei euch wird es ja keine Jager geben. Was heißt, nein, nicht? Bist du auch einer? Hast du das nicht erlernt? Aber irgendwas können wir ja über das Jägerlatein auch dazu. Ich meine, bei euch da geht es eh gleich wie bei uns. Jetzt müsst ihr auch wieder ein paar Hochstand bauen, weil die Jager hier unten einmal alle Platz haben. Dann hat bei uns ein Jager mal einen nagelneuen Jagdhund gekriegt. Und wer das erste Mal mit dem Hund jagen geht, ist er draufgekommen, dass der Hund derisch ist. Der geht jagen, auf einmal streicht der Adler ein. Der wischt den Hund und ist weg. Der Jäger hat aufgeschossen, der Adler ist runtergefallen, der Hund ist weitergeflogen, weil er einen Schuss nicht gehört hat. Der Herr in der ersten Reihe, sie schauen mir auch so zukunftsvoll an. Was tust du beruflich?

Das kann nicht viel sein, oje. Bis Landwirt. Weil wir zuerst bei den Jägern waren. Meistens gibt es ja zwischen Bauern und Jäger ein wenig Kontroversen. Weißt du, so, so, dabei sind eh die wieder Jäger. Haben sie Streiten angefangen. Aufschneiden wie der Teufel. Auf einmal ein Bauer, ein Jäger benannt, tut eh schon nicht gut. Hat der Jäger gesagt, Mensch, hat er gesagt, ich habe vor 14 Tagen einen Hirsch geschossen mit 300 Kilo. Hat der Bauer gesagt, was hast du? Ich sage, einen Hirsch geschossen mit 300 Kilo. Ja, hat der Bauer gesagt, weißt du, was mir passiert ist? Ich habe im Frühjahr Erdäpfel angebaut, habe im Pflug ein wenig zu tief gestellt gehabt, habe einen russischen Panzer ausgebaut, bei dem hat noch das Licht brennt. Ja, hat der Jäger zu einem Bauer gesagt, das gibt's nicht. Ja, hat der Bauer gesagt, wenn du bei deinem Hirsch 150 Kilo wegtust, drehe ich bei meinem Panzer das Licht.

0: lieber Karli.
1: Ja, Franzi, was geht's denn
0: jetzt noch? Jetzt frage ich euch einmal was.
2: Ja, jetzt geht's da.
0: Beherrscht ihr eigentlich die Jägersprache, das sogenannte Jägerlatein?
1: Ja, es ist sowieso.
3: Ja, das wissen wir schon, das kennen wir.
1: Ja,
0: weißt du? Da bin ich aber neugierig. Also, lieber Karli, sag mir mal, wie heißt die weibliche Wildsau?
1: Geh, Franz, sowas Einfaches brauchst du mich echt nicht fragen, das ist die Sau.
0: Falsch.
3: Ah, jetzt hast du in der Mischung.
0: Falsch. Die weibliche Wildsau heißt nämlich Bache.
1: Bache?
0: Nicht, dass das genau warst.
1: Jetzt auch. Mein Leben noch nicht gehört.
0: Bache. Jetzt werde ich mal den Andi fragen.
1: Was ist ein Bache?
0: Andi, wie heißt die männliche Wildsau?
3: Ja, das ist einfach, das weiß ich schon. Die männliche Wildsau ist der Eber.
1: Richtig.
0: Schon wieder falsch.
3: Was? Also bist du wieder hinten.
0: Was setzt denn das für Dämpfe?
1: Ach, Eber, was?
3: Ja.
0: Die männliche Wildsau ist nämlich der Keiler.
1: Der Keiler.
3: Ja, ja, genau.
0: Das ist jeder Jäger so.
3: War ja Sock, wo der recht, ja.
0: Also, eine letzte Frage. Nutzt nix. Wie nennt man das Geschlechtsteil vom Keiler?
3: Geschlechtsteil, jetzt pass auf. Geschlechtsteil, das kommt mir schon. Nein, ich weiß nicht.
0: Das wissen Sie nicht.
3: Weiß ich nicht, nein.
0: Ist echt ganz einfach. Das ist der Keilriemen.
1: Keilriemen,
3: ja, das heißt ja.
4: Nein. Ein Jäger hat seinen Freund besucht, wie er angekommen ist, wie er mit Stumbi reingeht, jetzt sieht er so einen kleinen Hundling in Kerbe, wie sagt, der Mein Gott, hat er gesagt, dass du ein armer Hund, der hat er keine Füße gar nicht, wie heißt er denn? Hat er gesagt, der hat keinen Namen, weil ich nicht ein Kind, wenn ich ihm schreie.
5: Eine kleine Jägergeschichte darf ich jetzt noch deponieren. Geht halt auch der Jäger Läusel durch die Straße, da so sein Revier. Es geht er so um ein dummes Gewehr am Buckel, kommt eine Hex daher. Und die Hexen, die haben ja alle so furchtbar schier. Kommt die Hex zum Jäger Läusel zu euch. Nachher sagt sie, du, hat sie gesagt, Läusel, wenn du jetzt weißt, was ich da auf meiner Schulter drauf habe, nachher darfst du heute Nacht bei mir schlafen. Denkt ihm der Lösel an Gottes Namen. Nein, die schaut so schier aus. Nein. Sagt der Lösel, ja, was wirkst du da oben haben, Hex? Was ist denn das? Ein Krokodil? Sagt sie, nein, hat die Hex gesagt, Krokodil ist groß, aber das lasse ich gerade und gerade noch gelten. Wisst ihr, was ist noch Projektil? Wisst ihr das? Wisst ihr nicht, die schnellste Verbindung von Hirsch zu Hirsch?

der Vater. Gell? Ja, Ibel gingen sie hin, die Jäger, nur beichten gingen sie nächste Jäger, habe ich jetzt gehört. Und wisst ihr warum? Jetzt Fuß ist zweit, aber mit dem Jeep kommen sie nicht ganz zu. Zwei Kerner kommen zusammen und sagen, du, hast heute Zeit? Wo gehen wir hin? Ja, sagen, gehen wir in Jörgl sein Bärendal, gehen wir ein bisschen Steinadlerjagd. Eine Steinadlerjagd? Ja, gehen wir. Da gehen schon 5 Stunden drüber an und sagen, jetzt gehen wir schon 5 Stunden drüber an und du, ich hab schon einen Wurst zwischen Füßen, hörst. Ich hab noch keinen Steinadler gesehen, sag er, pass auf, wie gleich einer kommen. Zieht vom Berg ein Paragleit rein, sag er, schau, da ist einer, schieß auf, bum, bum. Sag er, hast du schon erwischt? Sag er, erwischt hab ich noch nicht, aber die Beute hat er schon fallen lassen. Zwei Jäger haben sie getroffen, hat einer gesagt, du, hat er gesagt, schau mal mein Haus an. Ja, schau ja. Haben sie alles angeschaut und dann ein Jagdzimmer, sowas hab's noch nie gesehen. 7 mal 7 Meter, 3 Meter hoch, alles voll mit ausgestopften Fächern, mit Kriegeln und Schädeln, das sagst, gibt's das? Mittendrin hat er ein großes Brödel von seiner Frau. Hat er gesagt, was soll denn das? Sag er, das ist der größte Bauch, den ich geschossen hab.

Zweites Kapitel. Jagdgeschichten. Ich übergehe manche lustige Auftritte, die wir bei der gleichen Gelegenheit hatten, weil ich Ihnen noch verschiedene Jagdgeschichten zu erzählen gedenke, die mir merkwürdiger und unterhaltender scheinen. Sie können sich leicht vorstellen, meine Herren, dass ich mich immer vorzüglich zu solchen wackeren Kumpanen hielt, welche ein offenes, unbeschränktes Waldrevier gehörig zu schätzen wussten. Sowohl die Abwechslung des Zeitvertreibes, welchen dieses mir darbot, als auch das außerordentliche Glück, womit mir jeder Streich gelang, gereichen mir noch immer zur angenehmsten Erinnerung. Eines Morgens sah ich durch das Fenster meines Schlafgemachs, dass ein großer Teich, der nicht weit davon lag, mit wilden Enten gleichsam überdeckt war. Flugs nahm ich mein Gewehr aus dem Winkel, sprang zur Treppe hinab und das so über Hals und Kopf, dass ich unvorsichtigerweise mit dem Gesichte gegen die Türpfoste rannte. Feuer und Funken stoben mir aus den Augen, aber das hielt mich keinen Augenblick zurück. Ich kam bald zum Schuss. Allein wie ich anlegte, wurde ich zu meinem großen Verdrusse gewahr, dass durch den soeben empfangenen heftigen Stoß sogar der Stein von dem Flintenhahne abgesprungen war. Was sollte ich nun tun? Denn Zeit war hier nicht zu verlieren. Glücklicherweise fiel mir ein, was ich soeben mit meinen Augen zugetragen hatte. Ich riss also die Pfanne auf, legte mein Gewehr gegen das wilde Geflügel an und ballte die Faust gegen eins von meinen Augen. Von einem derben Schlage flogen wieder Funken genug heraus, der Schuss ging los und ich traf 5 Paar Enten, 4 Rothälse und ein paar Wasserhühner. Gegenwart des Geistes ist die Seele mannhafter Taten. Wenn Soldaten und Seeleute öfters dadurch glücklich davonkommen, so dankt der Weidmann ihr nicht seltener sein gutes Glück. So schwammen einst auf einem Landsee, an welchen ich auf einer Jagdstreiferei geriet, einige Dutzend wilder Enten allzu weit voneinander zerstreut umher, als dass ich mehr denn eine einzige auf einen Schuss zu erlegen hoffen konnte, und zum Unglück hatte ich meinen letzten Schuss schon in der Flinte. Gleichwohl hätte ich sie gern alle gehabt, weil ich nächstens eine ganze Menge guter Freunde und Bekannten bei mir zu bewirten willens war. Da besann ich mich auf ein Stückchen Schinkenspeck, welches von meinem mitgenommenen Mundvorrat in meiner Jagdtasche noch übrig geblieben war. Dies befestigte ich an eine ziemlich lange Hundeleine, die ich aufdrehte und so wenigstens noch um 4-mal verlängerte. Nun verbarg ich mich im Schilfgesträuch am Ufer, warf meinen Speckbrocken aus und hatte das Vergnügen zu sehen, wie die nächste Ente hurtig herbeischwamm und ihn verschlang. Der ersten folgten bald alle übrigen nach, und da der glatte Brocken am Faden gar bald unverdaut hinten wieder herauskam, so verschlang ihn die nächste und so immer weiter. Kurz, der Brocken machte die Reise durch alle Enten samt und sonders hindurch, ohne von seinem Faden loszureißen. So saßen sie denn alle daran wie Perlen an der Schnur. Ich zog sie gar allerliebst an Land, schlang mir die Schnur ein halbes Dutzendmal um Schultern und Leib und ging meines Weges nach Hause zu. Da ich noch eine ziemliche Strecke davon entfernt war und mir die Last von einer solchen Menge Enten ziemlich beschwerlich fiel, so wollte es mir fast leid tun, ihrer allzu viele eingefangen zu haben. Da kam mir aber ein seltsamer Vorfall zustatten, der mich anfangs in nicht geringe Verlegenheit setzte. Die Enten waren nämlich noch alle lebendig, fingen, als sie von der ersten Bestürzung sich erholt hatten, gar mächtig an, mit den Flügeln zu schlagen und sich mit mir hoch in die Luft zu erheben. Nun wäre bei manchem wohl guter Rat teuer gewesen. Allein ich benutzte diesen Umstand so gut ich konnte zu meinem Vorteil und ruderte mich mit meinen Rockschößen nach der Gegend meiner Behausung durch die Luft. Als ich nun gerade über meiner Wohnung angelangt war und es darauf ankam, ohne Schaden mich herunterzulassen, so drückte ich einer Ente nach der anderen den Kopf ein, sank dadurch ganz sanft und allmählich
gerade durch den Schornstein meines Hauses mitten auf den Küchenherd, auf welchem zum Glück noch kein Feuer angezündet war, zu nicht geringem Schreck und Erstaunen meines Koches. Einen ähnlichen Vorfall hatte ich einmal mit einer Kette Hühner. Ich war ausgegangen, um eine neue Flinte zu probieren, und hatte meinen kleinen Vorrat von Hagel ganz und gar verschossen, als wieder alles Vermuten vor meinen Füßen eine Flucht Hühner aufging. Der Wunsch, einige derselben abends auf meinem Tische zu sehen, brachte mich auf einen Einfall, von dem Sie, meine Herren, auf mein Wort, im Falle der Not Gebrauch machen können. Sobald ich gesehen hatte, wo sich die Hühner niederließen, lud ich hurtig mein Gewehr und setzte statt des Schrotes den Ladestock auf, den ich, so gut sich's in der Eile tun ließ, an dem oberen Ende etwas zuspitzte. Nun ging ich auf die Hühner zu, drückte, so wie sie aufflogen, ab und hatte das Vergnügen zu sehen, dass mein Ladestock mit 7 Stücken, die sich wohl wundern mochten, so früh am Spieße vereinigt zu werden, in einiger Entfernung allmählich heruntersank. Wie gesagt, man muss sich nur in der Welt zu helfen wissen. Ein anderes Mal stieß mir in einem ansehnlichen Walde von Russland ein wunderschöner schwarzer Fuchs auf. Es wäre jammerschade gewesen, seinen kostbaren Pelz mit einem Kugel- oder Schrotschusse zu durchlöchern. Herr Reinecke stand dicht bei einem Baume. Augenblicklich zog ich meine Kugel aus dem Laufe, lud dafür einen tüchtigen Brettnagel in mein Gewehr, feuerte und traf so künstlich, dass ich seine Lunte fest an den Baum nagelte. Nun ging ich ruhig zu ihm hin, nahm mein Weitmesser, gab ihm einen Kreuzschnitt übers Gesicht, griff nach meiner Peitsche und karbatschte ihn so artig aus seinem schönen Pelz heraus, dass es eine wahre Lust und ein rechtes Wunder zu sehen war. Zufall und gutes Glück machen oft manchen Fehler wieder gut. Davon erlebte ich bald nach diesem ein Beispiel, als ich mitten im tiefsten Walde einen wilden Frischling und eine Bache dicht hintereinander hertraben sah. Meine Kugel hatte gefehlt. Gleichwohl lief der Frischling vorn ganz allein weg, und die Bache blieb stehen, ohne Bewegung, als ob sie an den Boden festgenagelt gewesen wäre. Wie ich das Ding näher untersuchte, so fand ich, dass es eine blinde Bache war, die ihres Frischlings Schwänzlein im Rachen hielt, um von ihm aus kindlicher Pflicht für Bass geleitet zu werden. Da nun meine Kugel zwischen beiden hindurchgefahren war, so hatte sie diesen Leitzaum zerrissen, wovon die alte Bache das eine Ende noch immer kaute. Da nun ihr Leiter sie nicht weiter vorwärts gezogen hatte, so war sie stehen geblieben. Ich ergriff daher das übrig gebliebene Endchen von des Frischlings Schwanze und leitete daran das alte, hilflose Tier ganz ohne Mühe und Widerstand nach Hause. So fürchterlich diese wilden Bachen oft sind, so sind die Keiler doch weit grausamer und gefährlicher. Ich traf einst einen im Walde an, als ich unglücklicherweise weder auf Angriff noch Verteidigung gefasst war. Mit genauer Not konnte ich noch hinter einen Baum schlüpfen, als die wütende Bestie aus Leibeskräften einen Seitenhieb nach mir tat. Dafür fuhren aber auch seine Hauer dergestalt in den Baum hinein, dass er weder imstande war, sie sogleich wieder herauszuziehen, noch den Hieb zu wiederholen. »Haha«, dachte ich, »nun wollen wir dich bald kriegen.« Flugs nahm ich einen Stein, hämmerte noch vollends damit drauf los und nietete seine Hauer dergestalt um, dass er ganz und gar nicht wieder loskommen konnte. So musste er sich denn nun gedulden, bis ich vom nächsten Dorfe Karren und Stricke herbeigeholt hatte, um ihn lebendig und wohlbehalten nach Hause zu schaffen, welches auch ganz vortrefflich vonstatten ging. Sie haben unstreitig, meine Herren, von dem heiligen und Schutzpatron der Weidmänner und Schützen Sankt Hubert, nicht minder auch von dem stattlichen Hirsche gehört, der ihm einst im Walde aufstieß und welcher das heilige Kreuz zwischen seinem Geweihe trug.
diesem Sankt habe ich noch alle Jahre mein Opfer in guter Gesellschaft dargebracht und den Hirsch wohl tausendmal sowohl in Kirchen abgemalt als auch in der Sterne seiner Ritter gestickt gesehen, so daß ich auf Ehre und Gewissen eines braven Weidmanns kaum zu sagen weiß, ob es entweder nicht vor Zeiten solche Kreuzhirsche gegeben habe oder wohl gar noch heutigen Tags gebe. Doch lassen Sie sich vielmehr erzählen, was ich mit meinen eigenen Augen sah. Einst, als ich all mein Blei verschossen hatte, stieß mir ganz wider mein Vermuten der stattlichste Hirsch von der Welt auf. Er blickte mir so mir nichts, dir nichts ins Auge, als ob er's auswendig gewusst hätte, dass mein Beutel leer war. Augenblicklich lud ich indessen meine Flinte mit Pulver und darüber her eine ganze Handvoll Kirschsteine, wovon ich, so hurtig sich das tun ließ, das Fleisch abgezogen hatte. Und so gab ich ihm die volle Ladung mitten auf seine Stirn zwischen das Geweih. Der Schuss betäubte ihn zwar, er taumelte, machte sich aber doch aus dem Staube. Ein oder zwei Jahre danach war ich in eben demselben Walde auf der Jagd, und siehe, zum Vorschein kam ein stattlicher Hirsch mit einem voll ausgewachsenen Kirschbaume, mehr denn 10 Fuß hoch, zwischen seinem Geweih. Mir fiel gleich mein voriges Abenteuer wieder ein. Ich betrachtete den Hirsch als mein längst wohlerworbenes Eigentum und legte ihn mit einem Schusse zu Boden, wodurch ich denn auf einmal an Braten und Kirschtunke zugleich geriet. Denn der Baum hing reichlich voll Früchte, die ich in meinem ganzen Leben so delikat nicht gegessen hatte. Wer kann nun wohl sagen, ob nicht irgendein passionierter heiliger Weidmann, ein jagdlustiger Abt oder Bischof, das Kreuz auf eine ähnliche Art durch einen Schuss auf St. Huberts Hirsch zwischen das Gehörne gepflanzt habe? Denn diese Herren waren ja von je und je wegen ihres Kreuz- und Hörnerpflanzens berühmt und sind es zum Teil noch bis auf den heutigen Tag. Im Falle der Not, oder wenn es Out oder Naut gilt, welches einem braven Weidmanne nicht selten begegnet, greift er lieber wer weiß wozu und versucht eher alles, als dass er sich die günstige Gelegenheit entwischen lässt. Ich habe mich manches liebe Mal selbst in einer solchen Lage der Versuchung befunden. Was sagen Sie zum Exempel von folgendem Kasus? Mir waren einmal Tageslicht und Pulver in einem polnischen Walde ausgegangen. Als ich nach Hause ging, fuhr mir ein ganz entsetzlicher Bär mit offenem Rachen, bereit, mich zu verschlingen, auf den Leib. Umsonst durchsuchte ich in der Hast alle meine Taschen nach Pulver und Blei. Nichts fand ich als 2 Flintensteine, die man auf einen Notfall wohl mitzunehmen pflegt. Davon warf ich einen aus aller Macht in den offenen Rachen des Ungeheuers, ganz seinen Schlund hinab. Wie ihm das nun nicht allzu wohl deuchten möchte, so machte mein Bär links um, so daß ich den anderen nach der Hinterpforte schleudern konnte. Wunderbar und herrlich ging alles vonstatten. Der Stein fuhr nicht nur hinein, sondern auch mit dem anderen Steine dergestalt zusammen, daß es Feuer gab und den Bär mit einem gewaltigen Knalle auseinandersprengte. Man sagt, dass so ein wohl applizierter Stein a posteriori, besonders wenn er mit einem a priori recht zusammenfuhr, schon manchen bärbeißigen Gelehrten und Philosophen in die Luft sprengte. Ob ich nun gleich damals mit heiler Haut davonkam, so möchte ich das Stückchen doch eben nicht noch einmal machen oder mit einem Bär ohne andere Verteidigungsmittel anbinden. Es war aber gewissermaßen recht mein Schicksal, dass die wildesten und gefährlichsten Bestien mich gerade alsdann angriffen, wenn ich außerstande war, ihnen die Spitze zu bieten, gleichsam, als ob ihnen der Instinkt meine Wehrlosigkeit verraten hätte. So hatte ich einst gerade den Stein von meiner Flinte abgeschraubt, um ihn etwas zu schärfen, als plötzlich ein schreckliches Ungeheuer von einem Bären gegen mich anbrummte. Alles, was ich tun konnte, war, mich eiligst auf einen Baum zu flüchten, um dort mich zur Verteidigung zu rüsten. Unglücklicherweise aber fiel mir während des Hinaufkletterns mein Messer, das ich eben gebraucht hatte, herunter,
und nun hatte ich nichts, um die Schraube, die sich ohne dies sehr schwer drehen ließ, zu schließen. Unten am Baume stand der Bär, und mit jedem Augenblicke musste ich erwarten, dass er mir nachkommen würde. Mir Feuer aus den Augen zu schlagen, wie ich wohl ehemals getan hatte, wollte ich nicht gerne versuchen, weil mir andere Umstände, die im Wege standen, nicht zu gedenken, jenes Experiment heftige Augenschmerzen zugezogen hatte, die noch nicht ganz vergangen waren. Sehnlich blickte ich nach meinem Messer, das unten senkrecht im Schnee steckte, aber die sehnsuchtsvollsten Blicke machten die Sache nicht um ein Härchen besser. Endlich kam ich auf einen Gedanken, der so sonderbar als glücklich war. Ich gab dem Strahle desjenigen Wassers, von dem man bei großer Angst immer großen Vorrat hat, eine solche Richtung, dass es gerade auf das Heft meines Messers traf. Die fürchterliche Kälte, die eben war, machte, dass das Wasser sogleich gefror und in wenigen Augenblicken sich über meinem Messer eine Verlängerung von Eis bildete, die bis an die untersten Äste des Baumes reichte. Nun packte ich den aufgeschossenen Stiel und zog ohne viel Mühe, aber mit desto mehr Behutsamkeit, mein Messer zu mir herauf. Kaum hatte ich damit den Stein festgeschraubt, als Herr Petz angestiegen kam. »Wahrhaftig«, dachte ich, »man muss so weise als ein Bär sein, um den Zeitpunkt so gut abzupassen«, und empfing Meister Braun mit einer so herzlich gemeinten Bescherung von Rollern, dass er auf ewig das Baumsteigen vergaß. Ebenso schoss mir ein anderes Mal unversehens ein fürchterlicher Wolf so nahe auf den Leib, dass mir nichts weiter übrig blieb, als ihm, dem mechanischen Instinkt zufolge, meine Faust in den offenen Rachen zu stoßen. Gerade meiner Sicherheit wegen stieß ich immer weiter und weiter und brachte meinen Arm beinahe bis an die Schulter hinein. Was war aber nun zu tun? Ich kann eben nicht sagen, dass mir diese unbehilfliche Situation sonderlich anstand. Man denke nur, Stirn gegen Stirn mit einem Wolf. Wir äugelten uns eben nicht gar lieblich an. Hätte ich meinen Arm zurückgezogen, so wäre mir die Bestie nur desto wütender zu Leibe gesprungen. So viel ließ sich klar und deutlich aus seinen flammenden Augen herausbuchstabieren. Kurz, ich packte ihn beim Eingeweide, kehrte sein Äußeres zu innerst wie einen Handschuh um, schleuderte ihn zu Boden und ließ ihn da liegen. Dies Stückchen hätte ich nun wieder nicht an einem tollen Hunde versuchen mögen, welcher bald darauf in einem engen Gässchen zu St. Petersburg gegen mich anlief. »Lauf, was du kannst«, dachte ich. Um desto besser fortzukommen, warf ich meinen Oberrock ab und rettete mich geschwind ins Haus. Den Rock ließ ich hernach durch meinen Bediensteten hereinholen und zu den anderen Kleidern in die Garderobe hängen. Tags darauf geriet ich in ein gewaltiges Schrecken durch meines Johanns Geschrei. »Herrgott, Herr Baron, Ihr Überrock ist toll!« Ich sprang hurtig zu ihm hinauf und fand alle meine Kleider umhergezerrt und zu Stücken zerrissen. Der Kerl hatte es auf ein Haar getroffen, dass der Oberrock toll sei. Ich kam gerade noch selbst dazu, wie er über ein schönes neues Galakleid herfiel und es auf eine gar unbarmherzige Weise zerschüttelte und umherzauste.

But im Mühlfühl haben Lisbeth zwei Jäger, haben auf der Joggwin, haben sie einen Wildsau geschossen. Und dann haben sie es in den Schnee runtergezahlt. Geschwitzt haben sie den Schwein. Ist es so ein Langläufer vorbeigekommen, da gesagt, jetzt habt ihr wegen dem Vogel ins Schwein. Hat er gesagt, ist zieht die Sau total verkehrt. Ist mir jetzt vor meinem Rüssel anziehen, weil wenn sie es beim Schwanz anzieht, dann stellt sie die Bärste auf, die bremst ja. Haben die zwei Jäger gesagt, das können wir probieren.

Man hat gesagt, du, die Endlose. Seit 14 Tagen siege ich nicht, ich weiß nicht einmal, was in Revier draus passiert. Hat der Oberfürster gesagt, sei nicht so deppert, ruf mich an. Hat er gesagt, das geht ja nicht, du gehst ja nicht zum Telefon. Hat der Oberfürster gesagt, brauche ich nicht. Ich habe seit 3 Tagen einen Hund, der kann telefonieren. Hat der Jagdleiter gesagt, du Jägerlatt, den kannst du am Stammtisch erzählen, nicht bei mir. Hat der Oberfürster gesagt, na ruf mich an. Hat am nächsten Tag schon geleitet im Forsthaus. Da sagt der Hund. Hat er gesagt, der Jagdleiter, sein Hund ist der Herr Oberfürster daheim. Hat der Hund gesagt, wup! Hat er gesagt, ist Frau Oberfürster daheim. Hat der Hund gesagt, wup! Hat er gesagt, der Jagdleiter, sein Hund, was tanzen die zwei? Hat der Hund gesagt, wup!

Aber das hat nicht lang gehalten, die Ehe. Dann kommen wir auf den wunderbaren Punkt. Die Ehe ist dann gescheitert. Weißt du, wie das ist? Dann ist erst einmal ein Jahr gebraucht. Weil der Richter hat 10.000 Schilling für die Scheidung verlangt und dann einen Jäger gefunden, der muss um einen Hund oder den Schuss. Bei euch wird es ja keine Jäger geben. Was heißt, nein, nicht? Bist du auch einer? Hast du das nicht erlernt? Aber irgendwas können wir ja über das Jägerlatein auch dazu. Ich meine, bei euch, da geht's eh gleich wie bei uns. Jetzt müsst ihr auch wieder ein paar Hochstand bauen, weil die Jäger hier unten einmal alle Platz haben. Dann hat bei uns ein Jäger mal einen nagelneuen Jagdhund gekriegt. Und wer das erste Mal mit dem Hund jagen geht, ist er draufgekommen, dass der Hund derisch ist. Der geht jagen, auf einmal streicht der Adler ein. Der wischt den Hund und ist weg. Der Jäger hat aufgeschossen, der Adler ist runtergefallen, der Hund ist weitergeflogen, weil er einen Schuss nicht gehört hat. Der Herr in der ersten Reihe, sie schauen mir auch so zukunftsvoll an. Was tust du beruflich? Das kann nicht viel sein, oje. Bist Landwirt. Weil wir zuerst bei den Jägern waren. Meistens gibt's ja zwischen Bauern und Jäger ein wenig Kontroversen. Weißt du, so, dabei sind eh die wieder Jäger. Haben sie Streiten angefangen. Aufschneiden wie der Teufel. Auf einmal ein Bauer, ein Jäger benannt, tut eh schon nicht gut. Hat der Jäger gesagt, Mensch, hat er gesagt, ich habe vor 14 Tagen einen Hirsch geschossen mit 300 Kilo. Hat der Bauer gesagt, was hast du? Ich sage, einen Hirsch habe ich geschossen mit 300 Kilo. Ja, hat der Bauer gesagt, weißt du, was mir passiert ist? Ich habe im Frühjahr Erdäpfel angebaut, habe im Pflug ein wenig zu tief gestellt gehabt, habe einen russischen Panzer ausgebaut, bei dem hat noch das Licht brennt. Ja, hat der Jäger zu einem Bauer gesagt, das gibt's nicht. Ja, hat der Bauer gesagt, wenn du bei deinem Hirsch 150 Kilo wegtust, drehe ich bei meinem Panzer das Licht.

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der Vater. Gell? Ja, überall gingen sie hin, die Jäger, nur beichten gingen sie nächste Jäger, habe ich jetzt gehört. Und wisst ihr warum? Jetzt fuhr sie es zweit und mit dem Jeep kämen sie nicht ganz zu. Zwei Kerner kommen zusammen und sagen, du, hast heute Zeit? Wo gehen wir hin? Ja, sagen, gehen wir in Jörgl sein Bärendal, gehen wir ein bisschen Steinadlerjagd. Eine Steinadlerjagd? Ja, gehen wir. Da gehen schon 5 Stunden nebeneinander, sagen, jetzt gehen wir schon 5 Stunden nebeneinander, du, ich hab schon einen Wurf zwischen vier, siehst. Ich hab noch keinen Steinadler gesehen, sagen, pass auf, wie gleich einer kommen. Zieht vom Berg ein Paragleit rein, sagen, schau, da ist einer, schieß auf, bum, bum. Sagen, hast du ihn schon erwischt? Sagen, erwischt hab ich noch nicht, aber die Beute hat er schon fallen lassen. Zwei Jäger haben sie getroffen, hat einer gesagt, du, hat er gesagt, schau mal mein Haus an. Ja, schau ja. Haben sie alles angeschaut und dann ein Jagdzimmer, sowas hab's noch nie gesehen. 7 mal 7 Meter, 3 Meter hoch, alles voll mit ausgestopften Fächern, mit Kreckel und Schädel, da sagst, gibt's das? Mittendrin hat er ein großes Brödel von seiner Frau. Hat er gesagt, was soll denn das? Sag er, das ist der größte Bauch, den ich geschossen hab.

0: Im Mühlviertel, Herr Lisbeth, zwei Jäger haben auf der Jagdwind, haben sie einen Wild angeschossen und dann haben sie es in den Schnee runtergezahlt. Geschwitzt haben sie die Zwei. Ist ja so ein Langläufer vorbeigekommen und hat gesagt, das habt ihr wegen dem Vogel ins Zwei. Hat er gesagt, ist zieht die Sau total verkehrt. Ist mir jetzt vor meinem Rüssel anziehen, weil wenn sie es beim Schwanz anzieht, dann stellt sie die Bärste auf, die bremst ja. Haben sie zwei Jahre gesagt, das können wir probieren. Haben sie es hinten auslassen, die Wütze haben sie vorne angezogen. Hat der eine gesagt, recht oder Schatz, geht schon viel leichter. Der zweite Jahre gesagt, aber von dem Auto kommen wir mal weiter weg.
1: Sind wir schon wieder über die Jäger, hä? Der eine Jäger hat zu einem anderen gesagt, mit meinem neuen Hund wie ich ganz deppert. Wenn ich einen Bug fahre, dann haut er sich einen Bug gewedelt mit dem Schwanz, böhnt und lacht und mit dem Futterl applaudiert. Hat er gesagt, was tut denn der Hund, wenn es den Bug trifft? Hat er gesagt, das weiß ich nicht, ich hab ihn erst drei Monate. Bei uns, weil gerade der Hund vorbeigerannt ist, bei uns ist der Oberfürst, der seinen Jagdleiter gekommen hat, er gesagt, du, die entlose. Seit 14 Tagen siege ich nicht, ich weiß nicht einmal, was in Revier draus passiert. Hat der Oberfürster gesagt, sei nicht so deppert, ruf mich an. Hat er gesagt, das geht ja nicht, du gehst ja nicht zum Telefon. Hat der Oberfürster gesagt, brauche ich nicht. Ich habe seit 3 Tagen einen Hund, der kann telefonieren. Hat der Jagdleiter gesagt, du Jägerlatein kannst am Stammtisch erzählen, nicht bei mir. Hat der Oberfürster gesagt, na ruf mich an. Hat den nächsten Tag schon geleitet im Forsthaus. Hat er gesagt, der Hund. Hat er gesagt, der Jagdleiter zu einem Hund ist der Herr Oberfürster daheim. Hat der Hund gesagt, wuh! Hat er gesagt, ist Frau Oberfürster daheim. Hat der Hund gesagt, wuh, wuh! Hat er gesagt, der Jagdleiter zu einem Hund, was tanzen die zwei? Hat der Hund gesagt, wuh!

Zweites Kapitel. Jagdgeschichten. Ich übergehe manche lustige Auftritte, die wir bei der gleichen Gelegenheit hatten, weil ich Ihnen noch verschiedene Jagdgeschichten zu erzählen gedenke, die mir merkwürdiger und unterhaltender scheinen. Sie können sich leicht vorstellen, meine Herren, dass ich mich immer vorzüglich zu solchen wackeren Kumpanen hielt, welche ein offenes, unbeschränktes Waldrevier gehörig zu schätzen wussten. Sowohl die Abwechslung des Zeitvertreibes, welchen dieses mir darbot, als auch das außerordentliche Glück, womit mir jeder Streich gelang, gereichen mir noch immer zur angenehmsten Erinnerung. Eines Morgens sah ich durch das Fenster meines Schlafgemachs, dass ein großer Teich, der nicht weit davon lag, mit wilden Enten gleichsam überdeckt war. Flugs nahm ich mein Gewehr aus dem Winkel, sprang zur Treppe hinab und das so über Hals und Kopf, dass ich unvorsichtigerweise mit dem Gesichte gegen die Türpfoste rannte. Feuer und Funken stoben mir aus den Augen, aber das hielt mich keinen Augenblick zurück. Ich kam bald zum Schuss. Allein wie ich anlegte, wurde ich zu meinem großen Verdrusse gewahr, dass durch den soeben empfangenen heftigen Stoß sogar der Stein von dem Flintenhahne abgesprungen war. Was sollte ich nun tun? Denn Zeit war hier nicht zu verlieren. Glücklicherweise fiel mir ein, was ich soeben mit meinen Augen zugetragen hatte. Ich riss also die Pfanne auf, legte mein Gewehr gegen das wilde Geflügel an und ballte die Faust gegen eins von meinen Augen. Von einem derben Schlage flogen wieder Funken genug heraus, der Schuss ging los und ich traf 5 Paar Enten, 4 Rothälse und 1 Paar Wasserhühner. Gegenwart des Geistes ist die Seele mannhafter Taten. Wenn Soldaten und Seeleute öfters dadurch glücklich davonkommen, so dankt der Weidmann ihr nicht seltener sein gutes Glück. So schwammen einst auf einem Landsee, an welchen ich auf einer Jagdstreiferei geriet, einige Dutzend wilder Enten allzu weit voneinander zerstreut umher, als dass ich mehr denn eine einzige auf einen Schuss zu erlegen hoffen konnte, und zum Unglück hatte ich meinen letzten Schuss schon in der Flinte. Gleichwohl hätte ich sie gern alle gehabt, weil ich nächstens eine ganze Menge guter Freunde und Bekannten bei mir zu bewirten willens war. Da besann ich mich auf ein Stückchen Schinkenspeck, welches von meinem mitgenommenen Mundvorrat in meiner Jagdtasche noch übrig geblieben war. Dies befestigte ich an eine ziemlich lange Hundeleine, die ich aufdrehte und so wenigstens noch um 4 Mal verlängerte. Nun verbarg ich mich im Schilfgesträuch am Ufer, warf meinen Speckbrocken aus und hatte das Vergnügen zu sehen, wie die nächste Ente hurtig herbeischwamm und ihn verschlang. Der ersten folgten bald alle übrigen nach, und da der glatte Brocken am Faden gar bald unverdaut hinten wieder herauskam, so verschlang ihn die nächste und so immer weiter. Kurz, der Brocken machte die Reise durch alle Enten samt und sonders hindurch, ohne von seinem Faden loszureißen. So saßen sie denn alle daran wie Perlen an der Schnur. Ich zog sie gar allerliebst an Land, schlang mir die Schnur 30 Mal um Schultern und Leib und ging meines Weges nach Hause zu. Da ich noch eine ziemliche Strecke davon entfernt war und mir die Last von einer solchen Menge Enten ziemlich beschwerlich fiel, so wollte es mir fast leid tun, ihrer allzu viele eingefangen zu haben. Da kam mir aber ein seltsamer Vorfall zustatten, der mich anfangs in nicht geringe Verlegenheit setzte. Die Enten waren nämlich noch alle lebendig, fingen, als sie von der ersten Bestürzung sich erholt hatten, gar mächtig an, mit den Flügeln zu schlagen und sich mit mir hoch in die Luft zu erheben. Nun wäre bei manchem wohl guter Rat teuer gewesen. Allein ich benutzte diesen Umstand so gut ich konnte zu meinem Vorteil und ruderte mich mit meinen Rockschößen nach der Gegend meiner Behausung durch die Luft. Als ich nun gerade über meiner Wohnung angelangt war und es darauf ankam, ohne Schaden mich herunterzulassen, so drückte ich einer Ente nach der anderen den Kopf ein, sank dadurch ganz sanft und allmählich
gerade durch den Schornstein meines Hauses mitten auf den Küchenherd, auf welchem zum Glück noch kein Feuer angezündet war, zu nicht geringem Schreck und Erstaunen meines Koches. Einen ähnlichen Vorfall hatte ich einmal mit einer Kette Hühner. Ich war ausgegangen, um eine neue Flinte zu probieren, und hatte meinen kleinen Vorrat von Hagel ganz und gar verschossen, als wieder alles Vermuten vor meinen Füßen eine Flucht Hühner aufging. Der Wunsch, einige derselben abends auf meinem Tische zu sehen, brachte mich auf einen Einfall, von dem Sie, meine Herren, auf mein Wort, im Falle der Not Gebrauch machen können. Sobald ich gesehen hatte, wo sich die Hühner niederließen, lud ich hurtig mein Gewehr und setzte statt des Schrotes den Ladestock auf, den ich, so gut sich's in der Eile tun ließ, an dem oberen Ende etwas zuspitzte. Nun ging ich auf die Hühner zu, drückte, so wie sie aufflogen, ab und hatte das Vergnügen zu sehen, dass mein Ladestock mit 7 Stücken, die sich wohl wundern mochten, so früh am Spieße vereinigt zu werden, in einiger Entfernung allmählich heruntersank. Wie gesagt, man muss sich nur in der Welt zu helfen wissen. Ein anderes Mal stieß mir in einem ansehnlichen Walde von Russland ein wunderschöner schwarzer Fuchs auf. Es wäre jammerschade gewesen, seinen kostbaren Pelz mit einem Kugel- oder Schrotschusse zu durchlöchern. Herr Reinecke stand dicht bei einem Baume. Augenblicklich zog ich meine Kugel aus dem Laufe, lud dafür einen tüchtigen Brettnagel in mein Gewehr, feuerte und traf so künstlich, dass ich seine Lunte fest an den Baum nagelte. Nun ging ich ruhig zu ihm hin, nahm mein Weitmesser, gab ihm einen Kreuzschnitt übers Gesicht, griff nach meiner Peitsche und karbatschte ihn so artig aus seinem schönen Pelz heraus, dass es eine wahre Lust und ein rechtes Wunder zu sehen war. Zufall und gutes Glück machen oft manchen Fehler wieder gut. Davon erlebte ich bald nach diesem ein Beispiel, als ich mitten im tiefsten Walde einen wilden Frischling und eine Bache dicht hintereinander hertraben sah. Meine Kugel hatte gefehlt. Gleichwohl lief der Frischling vorn ganz allein weg, und die Bache blieb stehen, ohne Bewegung, als ob sie an den Boden festgenagelt gewesen wäre. Wie ich das Ding näher untersuchte, so fand ich, dass es eine blinde Bache war, die ihres Frischlings Schwänzlein im Rachen hielt, um von ihm aus kindlicher Pflicht für Bass geleitet zu werden. Da nun meine Kugel zwischen beiden hindurchgefahren war, so hatte sie diesen Leitzaum zerrissen, wovon die alte Bache das eine Ende noch immer kaute. Da nun ihr Leiter sie nicht weiter vorwärts gezogen hatte, so war sie stehen geblieben. Ich ergriff daher das übrig gebliebene Endchen von des Frischlings Schwanze und leitete daran das alte, hilflose Tier ganz ohne Mühe und Widerstand nach Hause. So fürchterlich diese wilden Bachen oft sind, so sind die Keiler doch weit grausamer und gefährlicher. Ich traf einst einen im Walde an, als ich unglücklicherweise weder auf Angriff noch Verteidigung gefasst war. Mit genauer Not konnte ich noch hinter einen Baum schlüpfen, als die wütende Bestie aus Leibeskräften einen Seitenhieb nach mir tat. Dafür fuhren aber auch seine Hauer dergestalt in den Baum hinein, dass er weder imstande war, sie sogleich wieder herauszuziehen, noch den Hieb zu wiederholen. »Haha«, dachte ich, »nun wollen wir dich bald kriegen.« Flugs nahm ich einen Stein, hämmerte noch vollends damit drauf los und nietete seine Hauer dergestalt um, dass er ganz und gar nicht wieder loskommen konnte. So musste er sich denn nun gedulden, bis ich vom nächsten Dorfe Karren und Stricke herbeigeholt hatte, um ihn lebendig und wohlbehalten nach Hause zu schaffen, welches auch ganz vortrefflich vonstatten ging. Sie haben unstreitig, meine Herren, von dem heiligen und Schutzpatron der Weidmänner und Schützen Sankt Hubert, nicht minder auch von dem stattlichen Hirsche gehört, der ihm einst im Walde aufstieß und welcher das heilige Kreuz zwischen seinem Geweihe trug.
Diesem Sankt habe ich noch alle Jahre mein Opfer in guter Gesellschaft dargebracht und den Hirsch wohl tausendmal sowohl in Kirchen abgemalt als auch in der Sterne seiner Ritter gestickt gesehen, so daß ich auf Ehre und Gewissen eines braven Weidmanns kaum zu sagen weiß, ob es entweder nicht vor Zeiten solche Kreuzhirsche gegeben habe oder wohl gar noch heutigen Tags gebe. Doch lassen Sie sich vielmehr erzählen, was ich mit meinen eigenen Augen sah. Einst, als ich all mein Blei verschossen hatte, stieß mir ganz wider mein Vermuten der stattlichste Hirsch von der Welt auf. Er blickte mir so mir nichts, dir nichts ins Auge, als ob er's auswendig gewusst hätte, dass mein Beutel leer war. Augenblicklich lud ich indessen meine Flinte mit Pulver und darüber her eine ganze Handvoll Kirschsteine, wovon ich, so hurtig sich das tun ließ, das Fleisch abgezogen hatte. Und so gab ich ihm die volle Ladung mitten auf seine Stirn zwischen das Geweih. Der Schuss betäubte ihn zwar, er taumelte, machte sich aber doch aus dem Staube. Ein oder zwei Jahre danach war ich in eben demselben Walde auf der Jagd, und siehe, zum Vorschein kam ein stattlicher Hirsch mit einem voll ausgewachsenen Kirschbaume, mehr denn 10 Fuß hoch, zwischen seinem Geweih. Mir fiel gleich mein voriges Abenteuer wieder ein. Ich betrachtete den Hirsch als mein längst wohlerworbenes Eigentum und legte ihn mit einem Schusse zu Boden, wodurch ich denn auf einmal an Braten und Kirschtunke zugleich geriet. Denn der Baum hing reichlich voll Früchte, die ich in meinem ganzen Leben so delikat nicht gegessen hatte. Wer kann nun wohl sagen, ob nicht irgendein passionierter heiliger Weidmann, ein jagdlustiger Abt oder Bischof, das Kreuz auf eine ähnliche Art durch einen Schuss auf St. Huberts Hirsch zwischen das Gehörne gepflanzt habe? Denn diese Herren waren ja von je und je wegen ihres Kreuz- und Hörnerpflanzens berühmt und sind es zum Teil noch bis auf den heutigen Tag. Im Falle der Not, oder wenn es Out oder Naut gilt, welches einem braven Weidmanne nicht selten begegnet, greift er lieber wer weiß wozu und versucht eher alles, als dass er sich die günstige Gelegenheit entwischen lässt. Ich habe mich manches liebe Mal selbst in einer solchen Lage der Versuchung befunden. Was sagen Sie zum Exempel von folgendem Kasus? Mir waren einmal Tageslicht und Pulver in einem polnischen Walde ausgegangen. Als ich nach Hause ging, fuhr mir ein ganz entsetzlicher Bär mit offenem Rachen, bereit, mich zu verschlingen, auf den Leib. Umsonst durchsuchte ich in der Hast alle meine Taschen nach Pulver und Blei. Nichts fand ich als 2 Flintensteine, die man auf einen Notfall wohl mitzunehmen pflegt. Davon warf ich einen aus aller Macht in den offenen Rachen des Ungeheuers, ganz seinen Schlund hinab. Wie ihm das nun nicht allzu wohl deuchten möchte, so machte mein Bär linksum, so daß ich den anderen nach der Hinterpforte schleudern konnte. Wunderbar und herrlich ging alles vonstatten. Der Stein fuhr nicht nur hinein, sondern auch mit dem anderen Steine dergestalt zusammen, dass es Feuer gab und den Bär mit einem gewaltigen Knalle auseinandersprengte. Man sagt, dass so ein wohl applizierter Stein a posteriori, besonders wenn er mit einem a priori recht zusammenfuhr, schon manchen bärbeißigen Gelehrten und Philosophen in die Luft sprengte. Ob ich nun gleich damals mit heiler Haut davonkam, so möchte ich das Stückchen doch eben nicht noch einmal machen oder mit einem Bär ohne andere Verteidigungsmittel anbinden. Es war aber gewissermaßen recht mein Schicksal, dass die wildesten und gefährlichsten Bestien mich gerade alsdann angriffen, wenn ich außerstande war, ihnen die Spitze zu bieten, gleichsam als ob ihnen der Instinkt meine Wehrlosigkeit verraten hätte. So hatte ich einst gerade den Stein von meiner Flinte abgeschraubt, um ihn etwas zu schärfen, als plötzlich ein schreckliches Ungeheuer von einem Bären gegen mich anbrummte. Alles, was ich tun konnte, war, mich eiligst auf einen Baum zu flüchten, um dort mich zur Verteidigung zu rüsten.
Unglücklicherweise aber fiel mir während des Hinaufkletterns mein Messer, das ich eben gebraucht hatte, herunter, und nun hatte ich nichts, um die Schraube, die sich ohne dies sehr schwer drehen ließ, zu schließen. Unten am Baume stand der Bär, und mit jedem Augenblicke musste ich erwarten, dass er mir nachkommen würde. Mir Feuer aus den Augen zu schlagen, wie ich wohl ehemals getan hatte, wollte ich nicht gerne versuchen, weil mir, andere Umstände, die im Wege standen, nicht zu gedenken, jenes Experiment heftige Augenschmerzen zugezogen hatte, die noch nicht ganz vergangen waren. Sehnlich blickte ich nach meinem Messer, das unten senkrecht im Schnee steckte, aber die sehnsuchtsvollsten Blicke machten die Sache nicht um ein Härchen besser. Endlich kam ich auf einen Gedanken, der so sonderbar als glücklich war. Ich gab dem Strahle desjenigen Wassers, von dem man bei großer Angst immer großen Vorrat hat, eine solche Richtung, dass es gerade auf das Heft meines Messers traf. Die fürchterliche Kälte, die eben war, machte, dass das Wasser sogleich gefror und in wenigen Augenblicken sich über meinem Messer eine Verlängerung von Eis bildete, die bis an die untersten Äste des Baumes reichte. Nun packte ich den aufgeschossenen Stiel und zog ohne viel Mühe, aber mit desto mehr Behutsamkeit, mein Messer zu mir herauf. Kaum hatte ich damit den Stein festgeschraubt, als Herr Petz angestiegen kam. »Wahrhaftig«, dachte ich, »man muss so weise als ein Bär sein, um den Zeitpunkt so gut abzupassen«, und empfing Meister Braun mit einer so herzlich gemeinten Bescherung von Rollern, dass er auf ewig das Baumsteigen vergaß. Ebenso schoss mir ein anderes Mal unversehens ein fürchterlicher Wolf so nahe auf den Leib, dass mir nichts weiter übrig blieb, als ihm, dem mechanischen Instinkt zufolge, meine Faust in den offenen Rachen zu stoßen. Gerade meiner Sicherheit wegen stieß ich immer weiter und weiter und brachte meinen Arm beinahe bis an die Schulter hinein. Was war aber nun zu tun? Ich kann eben nicht sagen, dass mir diese unbehilfliche Situation sonderlich anstand. Man denke nur, Stirn gegen Stirn mit einem Wolfe. Wir äugelten uns eben nicht gar lieblich an. Hätte ich meinen Arm zurückgezogen, so wäre mir die Bestie nur desto wütender zu Leibe gesprungen. So viel ließ sich klar und deutlich aus seinen flammenden Augen herausbuchstabieren. Kurz, ich packte ihn beim Eingeweide, kehrte sein Äußeres zu innerst wie einen Handschuh um, schleuderte ihn zu Boden und ließ ihn da liegen. Dies Stückchen hätte ich nun wieder nicht an einem tollen Hunde versuchen mögen, welcher bald darauf in einem engen Gässchen zu St. Petersburg gegen mich anlief. »Lauf, was du kannst«, dachte ich. Um desto besser fortzukommen, warf ich meinen Oberrock ab und rettete mich geschwind ins Haus. Den Rock ließ ich hernach durch meinen Bediensteten hereinholen und zu den anderen Kleidern in die Garderobe hängen. Tags darauf geriet ich in ein gewaltiges Schrecken durch meines Johanns Geschrei. »Herrgott, Herr Baron, Ihr Überrock ist toll!« Ich sprang hurtig zu ihm hinauf und fand alle meine Kleider umhergezerrt und zu Stücken zerrissen. Der Kerl hatte es auf ein Haar getroffen, dass der Oberrock toll sei. Ich kam gerade noch selbst dazu, wie er über ein schönes neues Galakleid herfiel und es auf eine gar unbarmherzige Weise zerschüttelte und umherzauste.

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1: Im Studio Imme Kasten. Schönen guten Abend.
2: Bundesgesundheitsminister Linnemann will die Pflegereform durchboxen. Er will, dass die Bundesregierung die Pläne wie geplant morgen beschließt. Stand jetzt sind sich Union und SPD trotz interner Krisentreffen aber immer noch nicht einig. Die SPD hält die bisherigen Pläne für ein reines Sparpaket. Entlastungen für Pflegebedürftige kommen für sie zu kurz. Linnemann sieht die Reform aber nur als schnelle Hilfe, um das System erst einmal am Laufen zu halten. Weitere Schritte sollen dann später folgen. AfD-Spitzenkandidat Ulrich Siegmund will im Dezember neuer Ministerpräsident von Sachsen-Anhalt werden. Er hat angekündigt, sich im Landtag zur Wahl zu stellen. Tom Husser hat die Einzelheiten dazu.
3: In einem Interview sagte Siegmund, er will sich im ersten Wahlgang zum Ministerpräsidenten wählen lassen. Dafür reichen aber die Stimmen der AfD allein nicht aus. Wo weitere Stimmen herkommen sollen, ist noch unklar. Aktuell laufen Gespräche zwischen der AfD und dem BSW. Eine Koalition beider Parteien schließt das BSW bisher aus. Vor der Wahl hatte Siegmund noch ausgeschlossen, sich ohne eigene Mehrheit zur Wahl zu stellen.
2: Ein Betrügernetzwerk soll mehr als 1 Million gefälschte Smartphones verkauft und so ihre Kunden um mehr als 300 Millionen Euro gebracht haben. Ermittler sind deswegen heute zu einer Großrazzia in 19 Ländern ausgerückt. 7 Verdächtige wurden verhaftet. Bundesverkehrsminister Bilger will das Sonntagsfahrverbot für Lkw weiter aussetzen. Das hat er im Kölner Stadtanzeiger angekündigt. Hintergrund sind die weiter extrem niedrigen Pegel in den Flüssen. Die schränken den Güterverkehr mit Schiffen gerade massiv ein. ChatGPT-Hersteller OpenAI hält ein neues KI-Modell wegen Sicherheitsbedenken vorerst zurück. Es hätte im Oktober veröffentlicht werden sollen. Laut Wall Street Journal handelte das System in Tests, aber teils ohne Erlaubnis und hielt gegenüber den Nutzern Infos zurück.
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4: Mit KI-Support. Viele Wolken gibt es heute Abend und im Norden bleibt das meistens trocken. Nur ab und zu ist auch mal Nebel ein Thema. In der Nacht gehen die Temperaturen runter auf 17 bis 3 Grad. Morgen hängen im Westen zeitweise wieder viele Wolken, später kann da auch mal ein Schauer runterkommen. Sonst bleibt es meist trocken und es werden bis 30 Grad.

Sie hörten das Signal wecken. Heute am Hubertustage nehmen Sie im Geiste an einer Treibjagd teil. Wir befinden uns am Stelldichein der Jäger und Treiber. Letztere sind in Reihe und Glied angetreten. Am rechten Flügel steht eine Gruppe Jäger mit Jagdhörnern, die den Jagdherrn mit dem Signal Begrüßung empfangen.

0: Weidmannsheil!
1: Die nun einsetzende Begrüßung wird bald durch das Signal Sammeln der Jäger unterbrochen. Den versammelten Jägern gibt der Jagdherr nach kurzen Begrüßungsworten besondere Anordnungen und Ermahnungen. Der für heute ernannte Jagdleiter befiehlt Aufbruch zur Jagd.

Die Jäger besteigen die Wagen. Die Treiberwehr marschiert geschlossen zum ersten Treiben. Wir aber stehen jetzt an der Stelle, von der aus die Jäger zum ersten Treiben auslaufen. Der Jagdleiter ermahnt zur Ruhe und stellt die Jäger an. Nachdem er den letzten Jäger angestellt hat, setzt er sein Jagdhorn an und bläst das Ganze langsam treiben.

0: Gespannt lauscht jeder Schütze auf Will. Da, schon fallen bei den Flügelschützen die ersten Schüsse. Rechts in einer Dickung kommen die Treiber nicht recht vorwärts, was der Jagdleiter mit folgenden Signalen korrigiert. Linker Flügel. Halt! Rechter Flügel. Ecke vor. Um nun die allgemeine Richtung auszugleichen, folgen die Signale das ganze Richtung. Nachdem nun die Richtung hergestellt ist, bläst der Jagdleiter laut treiben. Die von herrlichem Wetter begünstigte Jagd geht nun von Treiben zu Treiben fröhlich weiter. Jetzt erleben wir den Schluss des letzten Treibens. Die Mitte der Treiber bleibt zu viel zurück, daher die Signale Zentrum. Aufmunterung im Treiben. Zum Ausgleich noch einmal Richtung. Die Treiber sind gleich heran, jetzt bläst der Jagdleiter leise treiben.
1: Aufhören zu schießen.
0: Sie hörten das Signal, Hahn in Ruhe. Die Treiberwehr ist durch. Das Treiben ist beendet. Nach Beendigung des letzten Treibens ordnet der Jagdleiter an. Sammeln der Treiber. Sammeln der Schützen. Und nun auch die Wagen herbei, also Wagenruf.

Während der Jagdleiter mit seinen Helfern die Strecke legt, die Hornisten und Treiber antreten lässt, besteigen die Schützen die Wagen und fahren zur Strecke. Achtung! Hornisten und Treiber stehen still, die Jäger sind angekommen. Der Jagdleiter verließ die Strecke und gibt den Jagdkönig bekannt, der mit gutem Blattschuss auch einen starken Keiler schoss. Hierauf lässt er die Strecke verblasen. Sautot.

Während des Essens, wo manche Erlebnisse des heutigen Tages besprochen werden, erwachen auch Erinnerungen an froh verlebte Stunden in Hochwildrevieren, weshalb die Hornisten noch einmal weitere Signale der Hochwildjagd zu Gehör bringen. Sie hören Hirschtod.

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1: Im Studio Immekasten. Schönen guten Abend.
2: Bundesgesundheitsminister Linnemann will die Pflegereform durchboxen. Er will, dass die Bundesregierung die Pläne wie geplant morgen beschließt. Stand jetzt sind sich Union und SPD trotz interner Krisentreffen aber immer noch nicht einig. Die SPD hält die bisherigen Pläne für ein reines Sparpaket. Entlastungen für Pflegebedürftige kommen für sie zu kurz. Linnemann sieht die Reform aber nur als schnelle Hilfe, um das System erst einmal am Laufen zu halten. Weitere Schritte sollen dann später folgen. AfD-Spitzenkandidat Ulrich Siegmund will im Dezember neuer Ministerpräsident von Sachsen-Anhalt werden. Er hat angekündigt, sich im Landtag zur Wahl zu stellen. Tom Husser hat die Einzelheiten dazu.
3: In einem Interview sagte Siegmund, er will sich im ersten Wahlgang zum Ministerpräsidenten wählen lassen. Dafür reichen aber die Stimmen der AfD allein nicht aus. Wo weitere Stimmen herkommen sollen, ist noch unklar. Aktuell laufen Gespräche zwischen der AfD und dem BSW. Eine Koalition beider Parteien schließt das BSW bisher aus. Vor der Wahl hatte Siegmund noch ausgeschlossen, sich ohne eigene Mehrheit zur Wahl zu stellen.
2: Ein Betrügernetzwerk soll mehr als 1 Million gefälschte Smartphones verkauft und so ihre Kunden um mehr als 300 Millionen Euro gebracht haben. Ermittler sind deswegen heute zu einer Großrazzia in 19 Ländern ausgerückt. 7 Verdächtige wurden verhaftet. Enteignungen würden den Wohnungsmangel in Berlin laut einer Studie verschärfen. Die Studienmacher sagen, nur der Bau von neuen Wohnungen kann Mieten langfristig senken. In Auftrag gegeben wurde die Studie von einer Wirtschaftsinitiative, die gegen die Enteignungspläne der Linken ist. Bundesverkehrsminister Bilger will das Sonntagsfahrverbot für Lkw weiter aussetzen. Das hat er im Kölner Stadtanzeiger angekündigt. Hintergrund sind die weiter extrem niedrigen Pegel in den Flüssen. Die schränken den Güterverkehr mit Schiffen gerade massiv ein.
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4: Mit KI-Support. Viele Wolken gibt es heute Abend und im Norden bleibt das meistens trocken, nur ab und zu ist auch mal Nebel ein Thema. In der Nacht gehen die Temperaturen runter auf 17 bis 3 Grad. Morgen hängen im Westen zeitweise wieder viele Wolken, später kann da auch mal ein Schauer runterkommen. Sonst bleibt es meist trocken und es werden bis 30 Grad.
5: Der Vater, gell? Ja, ich will gehen Sie hin, die Jäger, nur beichten gehen Sie nächste Jäger, habe ich jetzt gehört. Und wisst ihr warum? Jetzt Fuß ist zwei, da mit dem Jeep kommen Sie nicht ganz zu. Zwei Kerner kommen zusammen und sagen, du, hast heute Zeit? Wo gehen wir hin? Ja, sagen, gehen wir in Jörg sein Bärendal, gehen wir ein bisschen Steinadlerjagd. Eine Steinadlerjagd? Ja, gehen wir. Da gehen schon 5 Stunden nebeneinander, sag ich, jetzt gehen wir schon 5 Stunden nebeneinander, du, ich hab schon einen Wurst zwischen Füßen, hörst. Ich hab noch keinen Steinadler gesehen, sag er, pass auf, wie gleich einer kommen. Zieht vom Berg ein Paragleit rein, sag er, schau, du ist einer, schieß auf, bumm, bumm. Sag er, hast du ihn schon erwischt? Sag er, erwischt hab ich noch nicht, aber die Beute hat er schon fallen lassen. Zwei Jäger haben sie getroffen, hat einer gesagt, du, hat er gesagt, schau mal mein Haus an. Ja, schau ja. Haben sie alles angeschaut und dann ein Jagdzimmer, sowas hab's noch nie gesehen. 7 mal 7 Meter, 3 Meter hoch, alles voll mit ausgestopften Fächer, mit Kriegel und Schädel, das sag's, gibt's das? Mittendrin hat er ein großes Brüdel von seiner Frau. Hat er gesagt, was soll denn das? Sag er, das ist der größte Bauch, den ich geschossen hab.

Zweites Kapitel. Jagdgeschichten. Ich übergehe manche lustige Auftritte, die wir bei der gleichen Gelegenheit hatten, weil ich Ihnen noch verschiedene Jagdgeschichten zu erzählen gedenke, die mir merkwürdiger und unterhaltender scheinen. Sie können sich leicht vorstellen, meine Herren, dass ich mich immer vorzüglich zu solchen wackeren Kumpanen hielt, welche ein offenes, unbeschränktes Waldrevier gehörig zu schätzen wussten. Sowohl die Abwechslung des Zeitvertreibes, welchen dieses mir darbot, als auch das außerordentliche Glück, womit mir jeder Streich gelang, gereichen mir noch immer zur angenehmsten Erinnerung. Eines Morgens sah ich durch das Fenster meines Schlafgemachs, dass ein großer Teich, der nicht weit davon lag, mit wilden Enten gleichsam überdeckt war. Flugs nahm ich mein Gewehr aus dem Winkel, sprang zur Treppe hinab und das so über Hals und Kopf, dass ich unvorsichtigerweise mit dem Gesichte gegen die Türpfoste rannte. Feuer und Funken stoben mir aus den Augen, aber das hielt mich keinen Augenblick zurück. Ich kam bald zum Schuss. Allein wie ich anlegte, wurde ich zu meinem großen Verdrusse gewahr, dass durch den soeben empfangenen heftigen Stoß sogar der Stein von dem Flintenhahne abgesprungen war. Was sollte ich nun tun? Denn Zeit war hier nicht zu verlieren. Glücklicherweise fiel mir ein, was ich soeben mit meinen Augen zugetragen hatte. Ich riss also die Pfanne auf, legte mein Gewehr gegen das wilde Geflügel an und ballte die Faust gegen eins von meinen Augen. Von einem derben Schlage flogen wieder Funken genug heraus, der Schuss ging los und ich traf 5 Paar Enten, 4 Rothälse und 1 Paar Wasserhühner. Gegenwart des Geistes ist die Seele mannhafter Taten. Wenn Soldaten und Seeleute öfters dadurch glücklich davonkommen, so dankt der Weidmann ihr nicht seltener sein gutes Glück. So schwammen einst auf einem Landsee, an welchen ich auf einer Jagdstreiferei geriet, einige Dutzend wilder Enten allzu weit voneinander zerstreut umher, als dass ich mehr denn eine einzige auf einen Schuss zu erlegen hoffen konnte, und zum Unglück hatte ich meinen letzten Schuss schon in der Flinte. Gleichwohl hätte ich sie gern alle gehabt, weil ich nächstens eine ganze Menge guter Freunde und Bekannten bei mir zu bewirten willens war. Da besann ich mich auf ein Stückchen Schinkenspeck, welches von meinem mitgenommenen Mundvorrat in meiner Jagdtasche noch übrig geblieben war. Dies befestigte ich an eine ziemlich lange Hundeleine, die ich aufdrehte und so wenigstens noch um 4 Mal verlängerte. Nun verbarg ich mich im Schilfgesträuch am Ufer, warf meinen Speckbrocken aus und hatte das Vergnügen zu sehen, wie die nächste Ente hurtig herbeischwamm und ihn verschlang. Der ersten folgten bald alle übrigen nach, und da der glatte Brocken am Faden gar bald unverdaut hinten wieder herauskam, so verschlang ihn die nächste und so immer weiter. Kurz, der Brocken machte die Reise durch alle Enten samt und sonders hindurch, ohne von seinem Faden loszureißen. So saßen sie denn alle daran wie Perlen an der Schnur. Ich zog sie gar allerliebst an Land, schlang mir die Schnur 1/2 Dutzend Mal um Schultern und Leib und ging meines Weges nach Hause zu. Da ich noch eine ziemliche Strecke davon entfernt war und mir die Last von einer solchen Menge Enten ziemlich beschwerlich fiel, so wollte es mir fast leid tun, ihrer allzu viele eingefangen zu haben. Da kam mir aber ein seltsamer Vorfall zustatten, der mich anfangs in nicht geringe Verlegenheit setzte. Die Enten waren nämlich noch alle lebendig, fingen, als sie von der ersten Bestürzung sich erholt hatten, gar mächtig an, mit den Flügeln zu schlagen und sich mit mir hoch in die Luft zu erheben. Nun wäre bei manchem wohl guter Rat teuer gewesen. Allein ich benutzte diesen Umstand so gut ich konnte zu meinem Vorteil und ruderte mich mit meinen Rockschößen nach der Gegend meiner Behausung durch die Luft. Als ich nun gerade über meiner Wohnung angelangt war und es darauf ankam, ohne Schaden mich herunterzulassen, so drückte ich einer Ente nach der anderen den Kopf ein, sank dadurch ganz sanft und allmählich
gerade durch den Schornstein meines Hauses mitten auf den Küchenherd, auf welchem zum Glück noch kein Feuer angezündet war, zu nicht geringem Schreck und Erstaunen meines Koches. Einen ähnlichen Vorfall hatte ich einmal mit einer Kette Hühner. Ich war ausgegangen, um eine neue Flinte zu probieren, und hatte meinen kleinen Vorrat von Hagel ganz und gar verschossen, als wieder alles Vermuten vor meinen Füßen eine Flucht Hühner aufging. Der Wunsch, einige derselben abends auf meinem Tische zu sehen, brachte mich auf einen Einfall, von dem Sie, meine Herren, auf mein Wort, im Falle der Not Gebrauch machen können. Sobald ich gesehen hatte, wo sich die Hühner niederließen, lud ich hurtig mein Gewehr und setzte statt des Schrotes den Ladestock auf, den ich, so gut sich's in der Eile tun ließ, an dem oberen Ende etwas zuspitzte. Nun ging ich auf die Hühner zu, drückte, so wie sie aufflogen, ab und hatte das Vergnügen zu sehen, dass mein Ladestock mit 7 Stücken, die sich wohl wundern mochten, so früh am Spieße vereinigt zu werden, in einiger Entfernung allmählich heruntersank. Wie gesagt, man muss sich nur in der Welt zu helfen wissen. Ein anderes Mal stieß mir in einem ansehnlichen Walde von Russland ein wunderschöner schwarzer Fuchs auf. Es wäre jammerschade gewesen, seinen kostbaren Pelz mit einem Kugel- oder Schrotschusse zu durchlöchern. Herr Reinecke stand dicht bei einem Baume. Augenblicklich zog ich meine Kugel aus dem Laufe, lud dafür einen tüchtigen Brettnagel in mein Gewehr, feuerte und traf so künstlich, dass ich seine Lunte fest an den Baum nagelte.

Kugel hatte gefehlt. Gleichwohl lief der Frischling vorn ganz allein weg, und die Bache blieb stehen, ohne Bewegung, als ob sie an den Boden festgenagelt gewesen wäre. Wie ich das Ding näher untersuchte, so fand ich, dass es eine blinde Bache war, die ihres Frischlings Schwänzlein im Rachen hielt, um von ihm aus kindlicher Pflicht für Bass geleitet zu werden. Da nun meine Kugel zwischen beiden hindurchgefahren war, so hatte sie diesen Leitzaum zerrissen, wovon die alte Bache das eine Ende noch immer kaute. Da nun ihr Leiter sie nicht weiter vorwärts gezogen hatte, so war sie stehen geblieben. Ich ergriff daher das übrig gebliebene Endchen von des Frischlings Schwanze und leitete daran das alte, hilflose Tier ganz ohne Mühe und Widerstand nach Hause. So fürchterlich diese wilden Bachen oft sind, so sind die Keiler doch weit grausamer und gefährlicher. Ich traf einst einen im Walde an, als ich unglücklicherweise weder auf Angriff noch Verteidigung gefasst war. Mit genauer Not konnte ich noch hinter einen Baum schlüpfen, als die wütende Bestie aus Leibeskräften einen Seitenhieb nach mir tat. Dafür fuhren aber auch seine Hauer dergestalt in den Baum hinein, dass er weder imstande war, sie sogleich wieder herauszuziehen, noch den Hieb zu wiederholen. »Haha«, dachte ich, »nun wollen wir dich bald kriegen.« Flugs nahm ich einen Stein, hämmerte noch vollends damit drauf los und nietete seine Hauer dergestalt um, dass er ganz und gar nicht wieder loskommen konnte. So musste er sich denn nun gedulden, bis ich vom nächsten Dorfe Karren und Stricke herbeigeholt hatte, um ihn lebendig und wohlbehalten nach Hause zu schaffen, welches auch ganz vortrefflich vonstatten ging. »Sie haben unstreitig, meine Herren, von dem heiligen und Schutzpatron der Weidmänner und Schützen Sankt Hubert, nicht minder auch von dem stattlichen Hirsche gehört, der ihm einst im Walde aufstieß und welcher das heilige Kreuz zwischen seinem Geweihe trug. Diesem Sankt habe ich noch alle Jahre mein Opfer in guter Gesellschaft dargebracht und den Hirsch wohl tausendmal sowohl in Kirchen abgemalt als auch in der Sterne seiner Ritter gestickt gesehen, so dass ich auf Ehre und Gewissen eines braven Weidmanns kaum zu sagen weiß, ob es entweder nicht vor Zeiten solche Kreuzhirsche gegeben habe oder wohl gar noch heutigen Tags gebe. Doch lassen Sie sich vielmehr erzählen, was ich mit meinen eigenen Augen sah. Einst, als ich all mein Blei verschossen hatte, stieß mir ganz wider mein Vermuten der stattlichste Hirsch von der Welt auf. Er blickte mir so mir nichts, dir nichts ins Auge, als ob er's auswendig gewusst hätte, dass mein Beutel leer war. Augenblicklich lud ich indessen meine Flinte mit Pulver und darüber her eine ganze Handvoll Kirschsteine, wovon ich, so hurtig sich das tun ließ, das Fleisch abgezogen hatte. Und so gab ich ihm die volle Ladung mitten auf seine Stirn zwischen das Geweihe. Der Schuss betäubte ihn zwar, er taumelte, machte sich aber doch aus dem Staube. Ein oder zwei Jahre danach war ich in eben demselben Walde auf der Jagd, und siehe, zum Vorschein kam ein stattlicher Hirsch mit einem voll ausgewachsenen Kirschbaume, mehr denn 10 Fuß hoch, zwischen seinem Geweih. Mir fiel gleich mein voriges Abenteuer wieder ein. Ich betrachtete den Hirsch als mein längst wohlerworbenes Eigentum und legte ihn mit einem Schusse zu Boden, wodurch ich denn auf einmal an Braten und Kirschtunke zugleich geriet. Denn der Baum hing reichlich voll Früchte, die ich in meinem ganzen Leben so delikat nicht gegessen hatte. Wer kann nun wohl sagen, ob nicht irgendein passionierter heiliger Weidmann, ein jagdlustiger Abt oder Bischof, das Kreuz auf eine ähnliche Art durch einen Schuss auf St. Huberts Hirsch zwischen das Gehörne gepflanzt habe, denn diese Herren waren ja von je und je wegen ihres Kreuz- und Hörnerpflanzens berühmt und sind es zum Teil noch bis auf den heutigen Tag. Im Falle der Not, oder wenn es Out oder Naut gilt, welches einem braven Weidmanne nicht selten begegnet, greift er lieber wer weiß wozu und versucht eher alles, als dass er sich die günstige Gelegenheit entwischen lässt. Ich habe mich manches liebe Mal selbst in einer solchen Lage der Versuchung befunden.

Was sagen Sie zum Exempel von folgendem Kasus? Mir waren einmal Tageslicht und Pulver in einem polnischen Walde ausgegangen. Als ich nach Hause ging, fuhr mir ein ganz entsetzlicher Bär mit offenem Rachen, bereit, mich zu verschlingen, auf den Leib. Umsonst durchsuchte ich in der Hast alle meine Taschen nach Pulver und Blei. Nichts fand ich als zwei Flintensteine, die man auf einen Notfall wohl mitzunehmen pflegt. Davon warf ich einen aus aller Macht in den offenen Rachen des Ungeheuers, ganz seinen Schlund hinab. Wie ihm das nun nicht allzu wohl deuchten möchte, so machte mein Bär links um, so daß ich den anderen nach der Hinterpforte schleudern konnte. Wunderbar und herrlich ging alles vonstatten. Der Stein fuhr nicht nur hinein, sondern auch mit dem anderen Steine dergestalt zusammen, daß es Feuer gab und den Bär mit einem gewaltigen Knalle auseinandersprengte. Man sagt, dass so ein wohl applizierter Stein a posteriori, besonders wenn er mit einem a priori recht zusammenfuhr, schon manchen bärbeißigen Gelehrten und Philosophen in die Luft sprengte. Ob ich nun gleich damals mit heiler Haut davonkam, so möchte ich das Stückchen doch eben nicht noch einmal machen oder mit einem Bär ohne andere Verteidigungsmittel anbinden. Es war aber gewissermaßen recht mein Schicksal, dass die wildesten und gefährlichsten Bestien mich gerade alsdann angriffen, wenn ich außerstande war, ihnen die Spitze zu bieten, gleichsam, als ob ihnen der Instinkt meine Wehrlosigkeit verraten hätte. So hatte ich einst gerade den Stein von meiner Flinte abgeschraubt, um ihn etwas zu schärfen, als plötzlich ein schreckliches Ungeheuer von einem Bären gegen mich anbrummte. Alles, was ich tun konnte, war, mich eiligst auf einen Baum zu flüchten, um dort mich zur Verteidigung zu rüsten. Unglücklicherweise aber fiel mir während des Hinaufkletterns mein Messer, das ich eben gebraucht hatte, herunter, und nun hatte ich nichts, um die Schraube, die sich ohne dies sehr schwer drehen ließ, zu schließen. Unten am Baume stand der Bär, und mit jedem Augenblicke musste ich erwarten, dass er mir nachkommen würde. Mir Feuer aus den Augen zu schlagen, wie ich wohl ehemals getan hatte, wollte ich nicht gerne versuchen, weil mir andere Umstände, die im Wege standen, nicht zu gedenken, jenes Experiment heftige Augenschmerzen zugezogen hatte, die noch nicht ganz vergangen waren. Sehnlich blickte ich nach meinem Messer, das unten senkrecht im Schnee steckte, aber die sehnsuchtsvollsten Blicke machten die Sache nicht um ein Härchen besser. Endlich kam ich auf einen Gedanken, der so sonderbar als glücklich war. Ich gab dem Strahle desjenigen Wassers, von dem man bei großer Angst immer großen Vorrat hat, eine solche Richtung, dass es gerade auf das Heft meines Messers traf. Die fürchterliche Kälte, die eben war, machte, dass das Wasser sogleich gefror und in wenigen Augenblicken sich über meinem Messer eine Verlängerung von Eis bildete, die bis an die untersten Äste des Baumes reichte. Nun packte ich den aufgeschossenen Stiel und zog ohne viel Mühe, aber mit desto mehr Behutsamkeit, mein Messer zu mir herauf. Kaum hatte ich damit den Stein festgeschraubt, als Herr Petz angestiegen kam. »Wahrhaftig«, dachte ich, »man muss so weise als ein Bär sein, um den Zeitpunkt so gut abzupassen«, und empfing Meister Braun mit einer so herzlich gemeinten Bescherung von Rollern, dass er auf ewig das Baumsteigen vergaß. Ebenso schoss mir ein anderes Mal unversehens ein fürchterlicher Wolf so nahe auf den Leib, dass mir nichts weiter übrig blieb, als ihm, dem mechanischen Instinkt zufolge, meine Faust in den offenen Rachen zu stoßen. Gerade meiner Sicherheit wegen stieß ich immer weiter und weiter und brachte meinen Arm beinahe bis an die Schulter hinein. Was war aber nun zu tun? Ich kann eben nicht sagen, dass mir diese unbehilfliche Situation sonderlich anstand. Man denke nur, Stirn gegen Stirn mit einem Wolfe. Wir äugelten uns eben nicht gar lieblich an. Hätte ich meinen Arm zurückgezogen, so wäre mir die Bestie nur desto wütender zu Leibe gesprungen. So viel ließ sich klar und deutlich aus seinen flammenden Augen herausbuchstabieren. Kurz,
Ich packte ihn beim Eingeweide, kehrte sein Äußeres zu innerst wie einen Handschuh um, schleuderte ihn zu Boden und ließ ihn da liegen. Dies Stückchen hätte ich nun wieder nicht an einem tollen Hunde versuchen mögen, welcher bald darauf in einem engen Gässchen zu St. Petersburg gegen mich anlief. »Lauf, was du kannst«, dachte ich. Um desto besser fortzukommen, warf ich meinen Oberrock ab und rettete mich geschwind ins Haus. Den Rock ließ ich hernach durch meinen Bediensteten hereinholen und zu den anderen Kleidern in die Garderobe hängen. Tags darauf geriet ich in ein gewaltiges Schrecken durch meines Johanns Geschrei. »Herrgott, Herr Baron, Ihr Überrock ist toll!« Ich sprang hurtig zu ihm hinauf und fand alle meine Kleider umhergezerrt und zu Stücken zerrissen. Der Kerl hatte es auf ein Haar getroffen, dass der Oberrock toll sei. Ich kam gerade noch selbst dazu, wie er über ein schönes neues Galakleid herfiel und es auf eine gar unbarmherzige Weise zerschüttelte und umherzauste.

0: lieber Karli.
1: Ja, Franzi, was geht's denn
0: jetzt noch? Jetzt frage ich euch einmal was.
2: Ja, jetzt geht's da.
0: Beherrscht ihr eigentlich die Jägersprache, das sogenannte Jägerdaltein?
1: Ja, es ist sowieso.
3: Ja, das wissen wir schon, das kennen wir.
1: Ja,
3: richtig. Ja,
1: weißt du?
3: Ja,
0: da bin ich aber neugierig. Also, lieber Karli, sag mir mal, wie heißt die weibliche Wildsau?
1: Geh, Franz, sowas Einfaches brauchst du mich echt nicht fragen, das ist die Sau.
0: Falsch.
3: Ah, jetzt hast du ihn erwischt.
0: Falsch. Die weibliche Wildsau heißt nämlich Bache.
1: Bache?
0: Nicht, dass das genau warst.
1: Jetzt auch. Mein Leben noch nie gehört.
0: Bache. Jetzt werde ich mal den Andi fragen.
1: Was ist ein Bache?
0: Andi, wie heißt die männliche Wildsau?
3: Ja, das ist einfach, das weiß ich schon. Die männliche Wildsau ist der Eber.
1: Richtig.
0: Schon wieder falsch.
3: Was? Also bist du wieder hinten.
0: Was setzt denn das für Denken?
1: Ach, Eber, was?
3: Ja.
0: Die männliche Wildsau ist nämlich der Keiler.
1: Der Keiler.
3: Ja, ja, genau.
0: Das ist jeder Jäger so.
3: War ja Sock, wo der recht, ja.
0: Also, eine letzte Frage. Nutzt nix. Wie nennt man das Geschlechtsteil vom Keiler?
3: Geschlechtsteil, jetzt pass auf. Geschlechtsteil, das kommt mir schon. Nein, ich weiß nicht.
0: Das wissen Sie nicht.
3: Weiß ich nicht, nein.
0: Ist echt ganz einfach. Das ist der Keilriemen.
1: Keilriemen,
3: ja, das heißt ja.
4: Nein. Ein Jäger hat seinen Freund besucht, wie er angekommen ist, wie er mit Stumbi reingeht, jetzt sieht er so einen kleinen Hundling in Kerbe, wie sagt, der Mein Gott, hat er gesagt, dass du ein armer Hund, der hat er keine Füße gar nicht, wie heißt er denn? Hat er gesagt, der hat keinen Namen, weil ich nicht ein Kind, wenn ich ihm schreie.
5: Eine kleine Jägergeschichte darf ich jetzt noch deponieren. Geht halt auch der Jäger Läusel durch Straf, das so sein Revier. Es geht er so um ein dummes Gewehr am Buckel, kommt eine Hex daher. Und die Hexen, die haben ja alle so furchtbar schier. Kommt die Hex zum Jäger Läusel zu euch. Nachher sagt sie, du, hat sie gesagt, Läusel, wenn du jetzt weißt, was ich da auf meiner Schulter drauf habe, nachher darfst du heute Nacht bei mir schlafen. Denkt ihm der Läusel an Gottes Namen. Nein, die schaut so schier aus. Nein. Sagt der Läusel, ja, was wirkst du da oben haben, Hex? Was ist denn das? Ein Krokodil? Sagt sie, nein, hat die Hex gesagt, Krokodil ist groß, aber das lasse ich gerade und gerade noch gelten. Wisst ihr, was ist noch Projektil? Wisst ihr das? Wisst ihr nicht, die schnellste Verbindung von Hirsch zu Hirsch?

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0: Im Mühlviertel, Herr Lisbeth, zwei Jäger haben auf der Jagd, haben sie einen Wild angeschossen und dann haben sie es in den Schnee runtergezahlt. Geschwitzt haben sie die zwei. Ist es so ein Langläufer vorbeigekommen und hat gesagt, das habt ihr wegen dem Vogel ins Zwei. Hat er gesagt, ist zieht die Sau total verkehrt. Ist mir jetzt vor meinem Rüssel anziehen. Weil wenn sie es beim Schwanz anzieht, dann stellt sie die Bärste auf, die bremst ja. Haben sie zwei Jahre gesagt, das können wir probieren. Haben sie es hinten auslassen, die Wütze haben sie vorne angezogen. Hat der eine gesagt, recht oder Schatz, geht schon viel leichter. Der zweite Jahre gesagt, aber von dem Auto kommen wir mal weiter weg.
1: Sind wir schon wieder bei den Jäger, hä? Der eine Jäger hat zu einem anderen gesagt, mit meinem neuen Hund wie ganz deppert. Wenn ich einen Bug fahre, dann haut er sich einen Bug gewedelt mit dem Schwanz, böhnt und lacht und mit dem Futterl applaudiert. Hat er gesagt, was tut denn der Hund, wenn es den Bug trifft? Hat er gesagt, das weiß ich nicht, ich hab ihn erst drei Monate. Bei uns, weil gerade der Hund vorbeigerannt ist, bei uns ist der Oberfürst, der seinen Jagdleiter gekommen hat, er gesagt, du, die entlose. Seit 14 Tagen siege ich nicht, ich weiß nicht einmal, was in Revier draus passiert. Hat der Oberfürster gesagt, sei nicht so deppert, ruf mich an. Hat er gesagt, das geht ja nicht, du gehst ja nicht zum Telefon. Hat der Oberfürster gesagt, brauche ich nicht. Ich habe seit 3 Tagen einen Hund, der kann telefonieren. Hat der Jagdleiter gesagt, du Jägerlatein kannst am Stammtisch erzählen, nicht bei mir. Hat der Oberfürster gesagt, na ruf mich an. Hat den nächsten Tag schon geleitet im Forsthaus. Hat er gesagt, der Hund... Hat er gesagt, der Jagdleiter zu einem Hund ist der Herr Oberfürster daheim. Hat der Hund gesagt, wuh! Hat er gesagt, ist Frau Oberfürster daheim. Hat der Hund gesagt, wuh, wuh! Hat er gesagt, der Jagdleiter zu einem Hund, was tanzen die zwei? Hat der Hund gesagt, wuh, wuh!

Und es hat nicht lang gehalten, die Ehe. Dann kommen wir auf den wunderbaren Punkt. Die Ehe ist dann gescheitert. Weißt du, wie das ist? Dann ist erst einmal ein Jager gebraucht. Weil der Richter hat 10.000 Schilling für die Scheidung verlangt und dann einen Jager gefunden, der muss um einen Hund oder den Schuss. Bei euch wird es ja keine Jager geben. Was heißt, nein, nicht? Bist du auch einer? Hast du das nicht erlernt? Aber irgendwas können wir ja über das Jägerlatein auch dazu. Ich meine, bei euch, da geht's eh gleich wie bei uns. Jetzt müsst ihr auch wieder ein paar Hochstand bauen, weil die Jager hier unten einmal alle Platz haben. Dann hat bei uns ein Jager mal einen nagelneuen Jagdhund gekriegt. Und wer das erste Mal mit dem Hund jagen geht, ist er draufgekommen, dass der Hund derisch ist. Der geht jagen, auf einmal streicht der Adler ein. Der wischt den Hund und ist weg. Der Jäger hat aufgeschossen, der Adler ist runtergefallen, der Hund ist weitergeflogen, weil er einen Schuss nicht gehört hat. Der Herr in der ersten Reihe, sie schauen mich auch so zukunftsvoll an. Was tust du beruflich?

Ja, das kann ich nicht viel sein, oje. Bis Landwirt. Weil wir zuerst bei den Jäger waren. Meistens gibt es ja zwischen Bauern und Jäger ein wenig Kontroversen. Weißt du, so, so, dabei sind eh die wieder Jäger. Haben sie Streiten angefangen. Aufschneiden wie der Teufel. Auf einmal ein Bauer, ein Jäger, benannt, tut eh schon nicht gut. Hat der Jäger gesagt, Mensch, hat er gesagt, ich habe vor 14 Tagen einen Hirsch geschossen mit 300 Kilo. Hat der Bauer gesagt, was hast du? Er hat gesagt, einen Hirsch habe ich geschossen mit 300 Kilo. Ja, hat der Bauer gesagt, weißt du, was mir passiert ist? Ich habe im Frühjahr Erdäpfel angebaut, habe im Pflug ein wenig zu tief gestellt gehabt, habe einen russischen Panzer ausgebaut, bei dem hat noch das Licht brennt. Ja, hat der Jäger zu einem Bauer gesagt, das gibt's nicht. Ja, hat der Bauer gesagt, wenn du bei deinem Hirsch 150 Kilo wegtust, drehe ich bei meinem Panzer das Licht.

0: Andi, lieber Kalle.
1: Hey Franzi, was geht's denn?
0: Jetzt frage ich euch einmal was.
2: Ja, jetzt was geht's denn?
0: Beherrscht ihr eigentlich die Jägersprache, das sogenannte Jägerlatein?
3: Ja, es ist sowieso.
4: Ja, das wissen wir schon, ja, das kennen
3: richtig.
4: Wir.
3: Ja,
4: weißt war der? Der?
3: Ja,
0: da bin ich aber neugierig. Also, lieber Kalle, sag mir mal, wie heißt die weibliche Wildsau?
3: Geh, Franz, sowas Einfaches brauchst du mit euch nicht fragen, das ist die Sau.
0: Falsch.
4: Ach, jetzt hast du mich.
0: Falsch. Die weibliche Wildsau heißt nämlich Bache.
3: Bache!
0: Nicht, dass das genau warst.
3: Jetzt mein Leben noch nicht gehört.
0: Bache. Jetzt werde ich mal den Andi fragen.
3: Was ist ein Bache?
0: Andi, Bache. Wie heißt die männliche Wildsau?
4: Ja, das ist einfach, das weiß ich schon. Die männliche Wildsau ist der Eber.
3: Richtig.
0: Schon wieder falsch.
4: Was? Also bist du wieder hinten.
0: Was sagst du denn das für den?
3: Bache, Eber, was?
4: Ja.
0: Die männliche Wildsau ist nämlich der Keiler.
3: Der Keiler.
4: Ja, ja, genau.
0: Das wärst du jeder Jäger so.
4: War ja Sock. War der recht, ja.
0: Also, eine letzte Frage. Nutzt nix. Wie nennt man das Geschlechtsteil vom Keiler?
4: Das Geschlechtsteil, jetzt pass auf. Geschlechtsteil, das kommt mir schon. Nein, ich weiß nicht.
0: Das wissen sie nicht.
4: Weiß ich nicht, nein.
0: Ist echt ganz einfach. Das ist der Keilriemen.
3: Keilriemen?
4: Ja, das heißt ja.
5: Nein. Ein Jäger hat seinen Freund besucht, wie ein Armkeim ist, wie er mit Stumm wie reinigeht. Jetzt sieht er so einen kleinen Hundling in den Körper. Ich sagte, mein Gott, hat er gesagt, dass du ein armer Hund, der hat keine Fies gar nicht. Wie heißt er denn? Hat er gesagt, der hat keinen Namen, weil ich nicht im Kind war, nicht am Schreien.
6: Eine kleine Jägergeschichte darf ich jetzt noch deponieren. Geht halt auch der Jägerläusel durch Straf, da so sein Revier. Auf geht er so um ein dummes Gewehr am Buckel, kommt eine Hex daher. Und die Hexen, die haben ja alle so furchtbar schier. Kommt die Hex zum Jägerläusel zu euch. Nachher sagt sie, du, hat sie gesagt, Läusel, wenn du jetzt weißt, was ich da auf meiner Schulter drauf habe, nachher darfst du heute Nacht bei mir schlafen. Denkt ihm der Läusel an Gottes Namen, nein, die schaut so schier aus. Nein. Sagt der Läusel, ja, was wirkst du da oben haben, Hex? Was ist denn das? Ein Krokodil? Sagt sie, nein, hat die Hex gesagt, Krokodil ist groß, aber das lasse ich gerade und gerade noch gelten. Wisst ihr, was ist denn ein Projektil? Wisst ihr es das? Wisst ihr nicht, die schnellste Verbindung von Hirsch zu Hirsch?

der Vater. Gell? Ja, ich wollte gehen sie hin, die Jäger, nur beichten gehen sie nächste Jäger, habe ich jetzt gehört. Und wisst ihr warum? Jetzt fuhr sie es zweit, und mit dem Jeep kommen sie nicht ganz zu. Zwei Kerner kommen zusammen und sagen, du, hast heute Zeit? Wo gehen wir hin? Ja, sagen, gehen wir in Jörgisheim-Berndal, gehen wir ein bisschen Steinadlerjagd. Eine Steinadlerjagd? Ja, gehen wir. Da gehen schon 5 Stunden drin und sagen, jetzt gehen wir schon 5 Stunden drin und du, du, ich hab schon einen Wurst zwischen vier, siehst. Ich hab noch keinen Steinadler gesehen, sag er, pass auf, wie gleich einer kommen. Zieht vom Berg ein Paragleit rein, sag er, schau, da ist einer, schieß auf, bum, bum. Sag er, hast du ihn schon erwischt? Sag er, erwischt hab ich noch nicht, aber die Beute hat er schon fallen lassen. Zwei Jäger haben sie getroffen, hat einer gesagt, du, hat er gesagt, schau mal mein Haus an. Ja, schau ja. Haben sie alles angeschaut und dann ein Jagdzimmer, sowas hab's noch nie gesehen. 7 mal 7 Meter, 3 Meter hoch, alles voll mit ausgestopften Fächer, mit Kleckel und Schädel, das sagst, gäb's das. Mittendrin hat er ein großes Brödel von seiner Frau. Hat er gesagt, was soll denn das? Sag er, das ist der größte Bauch, den ich geschossen hab.

Aber das hat nicht lang gehalten, die Ehe. Dann kommen wir auf den wunderbaren Punkt. Die Ehe ist dann gescheitert. Weißt du, wie das ist? Dann ist erst einmal ein Jager gebraucht. Weil der Richter hat 10.000 Schilling für die Scheidung verlangt und dann einen Jager gefunden, der muss um einen Hund oder den Schuss. Bei euch wird es ja keine Jager geben. Was heißt, nein, nicht? Bist du auch einer? Hast du das nicht erlernt? Aber irgendwas können wir ja über das Jägerlatein auch dazu. Ich meine, bei euch, da geht es eh gleich wie bei uns. Jetzt müsst ihr auch wieder ein paar Hochstand bauen, weil die Jager hier unten einmal alle Platz haben. Dann hat bei uns ein Jager mal einen nagelneuen Jagdhund gekriegt. Und wer das erste Mal mit dem Hund jagen geht, ist er draufgekommen, dass der Hund derisch ist. Der geht jagen, auf einmal streicht der Adler ein. Der wischt den Hund und ist weg. Der Jäger hat aufgeschossen, der Adler ist runtergefallen, der Hund ist weitergeflogen, weil er einen Schuss nicht gehört hat. Der Herr in der ersten Reihe, sie schauen mir auch so zukunftsvoll an. Was tust du beruflich? Das kann nicht viel sein, oje. Bist Landwirt. Weil wir zuerst bei den Jägern waren. Meistens gibt's ja zwischen Bauern und Jäger ein wenig Kontroversen. Weißt du, so, so, dabei sind eh die wieder Jäger. Haben sie Streiten angefangen. Aufschneiden wie der Teufel. Auf einmal ein Bauer, ein Jäger benannt, tut eh schon nicht gut. Hat der Jäger gesagt, Mensch, hat er gesagt, ich habe vor 14 Tagen einen Hirsch geschossen mit 300 Kilo. Hat der Bauer gesagt, was hast du? Ich sage, einen Hirsch habe ich geschossen mit 300 Kilo. Ja, hat der Bauer gesagt, weißt du, was mir passiert ist? Ich habe im Frühjahr Erdäpfel angebaut, habe im Pflug ein wenig zu tief gestellt gehabt, habe einen russischen Panzer ausgebaut, bei dem hat noch das Licht brennt. Ja, hat der Jäger zu einem Bauer gesagt, das gibt's nicht. Ja, hat der Bauer gesagt, wenn du bei deinem Hirsch 150 Kilo wegtust, drehe ich bei meinem Panzer das Licht.

0: Im Mühlfühl haben Lisbeth zwei Jäger haben auf der Jagdwin haben sie Wild geschossen und dann haben sie es in Schnee runtergezahlt. Geschwitzt haben sie die zwei. Ist es so ein Langläufer vorbei? Haben wir gesagt, das haben sie wegen dem Vogel ins zwei. Hat er gesagt, ist zieht die Sau total verkehrt. Ist mir jetzt vor meinem Rüssel anziehen. Weil wenn sie es beim Schwanz anzieht, dann stellt sie die Bärste auf, die bremst ja. Haben die zwei Jäger gesagt, das können wir probieren. Haben sie es hinten auslassen, die Wütze haben sie vorne angezogen. Hat der eine gesagt, recht hat er schon, es geht schon viel leichter. Der zweite Jäger sagt, aber von dem Auto kommen wir mal weiter weg.
1: Sind wir schon wieder bei den Jäger, hä? Der eine Jäger hat zu den anderen gesagt, mit meinem neuen Hund wie ganz deppert. Wenn ich einen Bug fahre, dann haut er sich einen Bug in die Welt mit dem Schwanz, bellen und lachen tut, damit die Futterl applaudiert. Hat er gesagt, was tut denn der Hund, wenn es einen Bug trifft? Hat er gesagt, das weiß ich nicht, ich hab ihn erst drei Monate. Bei uns, weil gerade der Hund vorbeigerannt ist, bei uns ist der Oberfürster zu einem Jagdleiter gekommen, hat er gesagt, du, die entlose. Seit 14 Tagen siege ich nicht, ich weiß nicht einmal, was im Revier draus passiert. Hat der Oberfürster gesagt, sei nicht so deppert, ruf mich an. Hat er gesagt, das geht ja nicht, du gehst ja nicht zum Telefon. Hat der Oberfürster gesagt, brauche ich nicht. Ich habe seit drei Tagen einen Hund, der kann telefonieren. Hat der Jagdleiter gesagt, du Jägerlatt, den kannst du am Stammtisch erzählen, nicht bei mir. Hat der Oberfürster gesagt, na ruf mich an. Hat den nächsten Tag schon geleitet im Forsthaus. Da sagt der Hund. Hat er gesagt, der Jagdleiter, sein Hund ist der Herr Oberfürster daheim. Hat der Hund gesagt, wuh! Hat er gesagt, ist Frau Oberfürster daheim. Hat der Hund gesagt, wuh, wuh! Hat er gesagt, der Jagdleiter, sein Hund, was tanzen die zwei? Hat der Hund gesagt, wuh!

Zweites Kapitel. Jagdgeschichten. Ich übergehe manche lustige Auftritte, die wir bei der gleichen Gelegenheit hatten, weil ich Ihnen noch verschiedene Jagdgeschichten zu erzählen gedenke, die mir merkwürdiger und unterhaltender scheinen. Sie können sich leicht vorstellen, meine Herren, dass ich mich immer vorzüglich zu solchen wackeren Kumpanen hielt, welche ein offenes, unbeschränktes Waldrevier gehörig zu schätzen wussten. Sowohl die Abwechslung des Zeitvertreibes, welchen dieses mir darbot, als auch das außerordentliche Glück, womit mir jeder Streich gelang, gereichen mir noch immer zur angenehmsten Erinnerung. Eines Morgens sah ich durch das Fenster meines Schlafgemachs, dass ein großer Teich, der nicht weit davon lag, mit wilden Enten gleichsam überdeckt war. Flugs nahm ich mein Gewehr aus dem Winkel, sprang zur Treppe hinab und das so über Hals und Kopf, dass ich unvorsichtigerweise mit dem Gesichte gegen die Türpfoste rannte. Feuer und Funken stoben mir aus den Augen, aber das hielt mich keinen Augenblick zurück. Ich kam bald zum Schuss. Allein wie ich anlegte, wurde ich zu meinem großen Verdrusse gewahr, dass durch den soeben empfangenen heftigen Stoß sogar der Stein von dem Flintenhahne abgesprungen war. Was sollte ich nun tun? Denn Zeit war hier nicht zu verlieren. Glücklicherweise fiel mir ein, was ich soeben mit meinen Augen zugetragen hatte. Ich riss also die Pfanne auf, legte mein Gewehr gegen das wilde Geflügel an und ballte die Faust gegen eins von meinen Augen. Von einem derben Schlage flogen wieder Funken genug heraus, der Schuss ging los und ich traf 5 Paar Enten, 4 Rothälse und ein paar Wasserhühner. Gegenwart des Geistes ist die Seele mannhafter Taten. Wenn Soldaten und Seeleute öfters dadurch glücklich davonkommen, so dankt der Weidmann ihr nicht seltener sein gutes Glück. So schwammen einst auf einem Landsee, an welchen ich auf einer Jagdstreiferei geriet, einige Dutzend wilder Enten allzu weit voneinander zerstreut umher, als dass ich mehr denn eine einzige auf einen Schuss zu erlegen hoffen konnte. Und zum Unglück hatte ich meinen letzten Schuss schon in der Flinte. Gleichwohl hätte ich sie gern alle gehabt, weil ich nächstens eine ganze Menge guter Freunde und Bekannten bei mir zu bewirten willens war. Da besann ich mich auf ein Stückchen Schinkenspeck, welches von meinem mitgenommenen Mundvorrat in meiner Jagdtasche noch übrig geblieben war. Dies befestigte ich an eine ziemlich lange Hundeleine, die ich aufdrehte und so wenigstens noch um 4-mal verlängerte. Nun verbarg ich mich im Schilfgesträuch am Ufer, warf meinen Speckbrocken aus und hatte das Vergnügen zu sehen, wie die nächste Ente hurtig herbeischwamm und ihn verschlang. Der ersten folgten bald alle übrigen nach, und da der glatte Brocken am Faden gar bald unverdaut hinten wieder herauskam, so verschlang ihn die nächste, und so immer weiter. Kurz, der Brocken machte die Reise durch alle Enten samt und sonders hindurch, ohne von seinem Faden loszureißen. So saßen sie denn alle daran wie Perlen an der Schnur. Ich zog sie gar allerliebst an Land, schlang mir die Schnur ein halbes Dutzend Mal um Schultern und Leib und ging meines Weges nach Hause zu. Da ich noch eine ziemliche Strecke davon entfernt war und mir die Last von einer solchen Menge Enten ziemlich beschwerlich fiel, so wollte es mir fast leid tun, ihrer allzu viele eingefangen zu haben. Da kam mir aber ein seltsamer Vorfall zustatten, der mich anfangs in nicht geringe Verlegenheit setzte. Die Enten waren nämlich noch alle lebendig, fingen, als sie von der ersten Bestürzung sich erholt hatten, gar mächtig an, mit den Flügeln zu schlagen und sich mit mir hoch in die Luft zu erheben. Nun wäre bei manchem wohl guter Rat teuer gewesen. Allein ich benutzte diesen Umstand so gut ich konnte zu meinem Vorteil und ruderte mich mit meinen Rockschößen nach der Gegend meiner Behausung durch die Luft. Als ich nun gerade über meiner Wohnung angelangt war und es darauf ankam, ohne Schaden mich herunterzulassen, so drückte ich einer Ente nach der anderen den Kopf ein, sank dadurch ganz sanft und allmählich
gerade durch den Schornstein meines Hauses mitten auf den Küchenherd, auf welchem zum Glück noch kein Feuer angezündet war, zu nicht geringem Schreck und Erstaunen meines Koches. Einen ähnlichen Vorfall hatte ich einmal mit einer Kette Hühner. Ich war ausgegangen, um eine neue Flinte zu probieren, und hatte meinen kleinen Vorrat von Hagel ganz und gar verschossen, als wieder alles Vermuten vor meinen Füßen eine Flucht Hühner aufging. Der Wunsch, einige derselben abends auf meinem Tische zu sehen, brachte mich auf einen Einfall, von dem Sie, meine Herren, auf mein Wort, im Falle der Not Gebrauch machen können. Sobald ich gesehen hatte, wo sich die Hühner niederließen, lud ich hurtig mein Gewehr und setzte statt des Schrotes den Ladestock auf, den ich, so gut sich's in der Eile tun ließ, an dem oberen Ende etwas zuspitzte. Nun ging ich auf die Hühner zu, drückte, so wie sie aufflogen, ab und hatte das Vergnügen zu sehen, dass mein Ladestock mit 7 Stücken, die sich wohl wundern mochten, so früh am Spieße vereinigt zu werden, in einiger Entfernung allmählich heruntersank. Wie gesagt, man muss sich nur in der Welt zu helfen wissen. Ein anderes Mal stieß mir in einem ansehnlichen Walde von Russland ein wunderschöner schwarzer Fuchs auf. Es wäre jammerschade gewesen, seinen kostbaren Pelz mit einem Kugel- oder Schrotschusse zu durchlöchern. Herr Reinecke stand dicht bei einem Baume. Augenblicklich zog ich meine Kugel aus dem Laufe, lud dafür einen tüchtigen Brettnagel in mein Gewehr, feuerte und traf so künstlich, dass ich seine Lunte fest an den Baum nagelte. Nun ging ich ruhig zu ihm hin, nahm mein Weitmesser, gab ihm einen Kreuzschnitt übers Gesicht, griff nach meiner Peitsche und karbatschte ihn so artig aus seinem schönen Pelz heraus, dass es eine wahre Lust und ein rechtes Wunder zu sehen war. Zufall und gutes Glück machen oft manchen Fehler wieder gut. Davon erlebte ich bald nach diesem ein Beispiel, als ich mitten im tiefsten Walde einen wilden Frischling und eine Bache dicht hintereinander hertraben sah. Meine Kugel hatte gefehlt. Gleichwohl lief der Frischling vorn ganz allein weg, und die Bache blieb stehen, ohne Bewegung, als ob sie an den Boden festgenagelt gewesen wäre. Wie ich das Ding näher untersuchte, so fand ich, dass es eine blinde Bache war, die ihres Frischlings Schwänzlein im Rachen hielt, um von ihm aus kindlicher Pflicht für Bass geleitet zu werden. Da nun meine Kugel zwischen beiden hindurchgefahren war, so hatte sie diesen Leitzaum zerrissen, wovon die alte Bache das eine Ende noch immer kaute. Da nun ihr Leiter sie nicht weiter vorwärts gezogen hatte, so war sie stehen geblieben. Ich ergriff daher das übrig gebliebene Endchen von des Frischlings Schwanze und leitete daran das alte, hilflose Tier ganz ohne Mühe und Widerstand nach Hause. So fürchterlich diese wilden Bachen oft sind, so sind die Keiler doch weit grausamer und gefährlicher. Ich traf einst einen im Walde an, als ich unglücklicherweise weder auf Angriff noch Verteidigung gefasst war. Mit genauer Not konnte ich noch hinter einen Baum schlüpfen, als die wütende Bestie aus Leibeskräften einen Seitenhieb nach mir tat. Dafür fuhren aber auch seine Hauer dergestalt in den Baum hinein, dass er weder imstande war, sie sogleich wieder herauszuziehen, noch den Hieb zu wiederholen. »Haha«, dachte ich, »nun wollen wir dich bald kriegen.« Flugs nahm ich einen Stein, hämmerte noch vollends damit drauf los und nietete seine Hauer dergestalt um, dass er ganz und gar nicht wieder loskommen konnte. So musste er sich denn nun gedulden, bis ich vom nächsten Dorfe Karren und Stricke herbeigeholt hatte, um ihn lebendig und wohlbehalten nach Hause zu schaffen, welches auch ganz vortrefflich vonstatten ging. Sie haben unstreitig, meine Herren, von dem Heiligen und Schutzpatron der Weidmänner und Schützen Sankt Hubert, nicht minder auch von dem stattlichen Hirsche gehört, der ihm einst im Walde aufstieß und welcher das heilige Kreuz zwischen seinem Geweihe trug.
diesem Sankt habe ich noch alle Jahre mein Opfer in guter Gesellschaft dargebracht und den Hirsch wohl tausendmal sowohl in Kirchen abgemalt als auch in der Sterne seiner Ritter gestickt gesehen, so dass ich auf

Flinte mit Pulver und darüber her eine ganze Handvoll Kirschsteine, wovon ich, so hurtig sich das tun ließ, das Fleisch abgezogen hatte. Und so gab ich ihm die volle Ladung mitten auf seine Stirn zwischen das Geweih. Der Schuss betäubte ihn zwar, er taumelte, machte sich aber doch aus dem Staube. Ein oder zwei Jahre danach war ich in eben demselben Walde auf der Jagd, und siehe, zum Vorschein kam ein stattlicher Hirsch mit einem voll ausgewachsenen Kirschbaume, mehr denn 10 Fuß hoch, zwischen seinem Geweih. Mir fiel gleich mein voriges Abenteuer wieder ein. Ich betrachtete den Hirsch als mein längst wohlerworbenes Eigentum und legte ihn mit einem Schusse zu Boden, wodurch ich denn auf einmal an Braten und Kirschtunke zugleich geriet. Denn der Baum hing reichlich voll Früchte, die ich in meinem ganzen Leben so delikat nicht gegessen hatte. Wer kann nun wohl sagen, ob nicht irgendein passionierter heiliger Weidmann, ein jagdlustiger Abt oder Bischof, das Kreuz auf eine ähnliche Art durch einen Schuss auf St. Huberts Hirsch zwischen das Gehörne gepflanzt habe. Denn diese Herren waren ja von je und je wegen ihres Kreuz- und Hörnerpflanzens berühmt und sind es zum Teil noch bis auf den heutigen Tag. Im Falle der Not, oder wenn es Out oder Naut gilt, welches einem braven Weidmanne nicht selten begegnet, greift er lieber wer weiß wozu und versucht eher alles, als dass er sich die günstige Gelegenheit entwischen lässt. Ich habe mich manches liebe Mal selbst in einer solchen Lage der Versuchung befunden. Was sagen Sie zum Exempel von folgendem Kasus? Mir waren einmal Tageslicht und Pulver in einem polnischen Walde ausgegangen. Als ich nach Hause ging, fuhr mir ein ganz entsetzlicher Bär mit offenem Rachen, bereit, mich zu verschlingen, auf den Leib. Umsonst durchsuchte ich in der Hast alle meine Taschen nach Pulver und Blei. Nichts fand ich als 2 Flintensteine, die man auf einen Notfall wohl mitzunehmen pflegt. Davon warf ich einen aus aller Macht in den offenen Rachen des Ungeheuers, ganz seinen Schlund hinab. Wie ihm das nun nicht allzu wohl deuchten möchte, so machte mein Bär linksum, so daß ich den anderen nach der Hinterpforte schleudern konnte. Wunderbar und herrlich ging alles vonstatten. Der Stein fuhr nicht nur hinein, sondern auch mit dem anderen Steine dergestalt zusammen, daß es Feuer gab und den Bär mit einem gewaltigen Knalle auseinandersprengte. Man sagt, dass so ein wohl applizierter Stein a posteriori, besonders wenn er mit einem a priori recht zusammenfuhr, schon manchen bärbeißigen Gelehrten und Philosophen in die Luft sprengte. Ob ich nun gleich damals mit heiler Haut davonkam, so möchte ich das Stückchen doch eben nicht noch einmal machen oder mit einem Bär ohne andere Verteidigungsmittel anbinden. Es war aber gewissermaßen recht mein Schicksal, dass die wildesten und gefährlichsten Bestien mich gerade alsdann angriffen, wenn ich außerstande war, ihnen die Spitze zu bieten, gleichsam, als ob ihnen der Instinkt meine Wehrlosigkeit verraten hätte. So hatte ich einst gerade den Stein von meiner Flinte abgeschraubt, um ihn etwas zu schärfen, als plötzlich ein schreckliches Ungeheuer von einem Bären gegen mich anbrummte. Alles, was ich tun konnte, war, mich eiligst auf einen Baum zu flüchten, um dort mich zur Verteidigung zu rüsten. Unglücklicherweise aber fiel mir während des Hinaufkletterns mein Messer, das ich eben gebraucht hatte, herunter, und nun hatte ich nichts, um die Schraube, die sich ohne dies sehr schwer drehen ließ, zu schließen. Unten am Baume stand der Bär, und mit jedem Augenblicke musste ich erwarten, dass er mir nachkommen würde. Mir Feuer aus den Augen zu schlagen, wie ich wohl ehemals getan hatte, wollte ich nicht gerne versuchen, weil mir, andere Umstände, die im Wege standen, nicht zu gedenken, jenes Experiment heftige Augenschmerzen zugezogen hatte, die noch nicht ganz vergangen waren. Sehnlich blickte ich nach meinem Messer, das unten senkrecht im Schnee steckte, aber die sehnsuchtsvollsten Blicke machten die Sache nicht um ein Härchen besser. Endlich kam ich auf einen Gedanken, der so sonderbar als glücklich war. Ich gab dem Strahle desjenigen Wassers,

von dem man bei großer Angst immer großen Vorrat hat, eine solche Richtung, dass es gerade auf das Heft meines Messers traf. Die fürchterliche Kälte, die eben war, machte, dass das Wasser sogleich gefror und in wenigen Augenblicken sich über meinem Messer eine Verlängerung von Eis bildete, die bis an die untersten Äste des Baumes reichte. Nun packte ich den aufgeschossenen Stiel und zog ohne viel Mühe, aber mit desto mehr Behutsamkeit, mein Messer zu mir herauf. Kaum hatte ich damit den Stein festgeschraubt, als Herr Petz angestiegen kam. »Wahrhaftig«, dachte ich, »man muss so weise als ein Bär sein, um den Zeitpunkt so gut abzupassen«, und empfing Meister Braun mit einer so herzlich gemeinten Bescherung von Rollern, dass er auf ewig das Baumsteigen vergaß. Ebenso schoss mir ein anderes Mal unversehens ein fürchterlicher Wolf so nahe auf den Leib, dass mir nichts weiter übrig blieb, als ihm, dem mechanischen Instinkt zufolge, meine Faust in den offenen Rachen zu stoßen. Gerade meiner Sicherheit wegen stieß ich immer weiter und weiter und brachte meinen Arm beinahe bis an die Schulter hinein. Was war aber nun zu tun? Ich kann eben nicht sagen, dass mir diese unbehilfliche Situation sonderlich anstand. Man denke nur Stirn gegen Stirn mit einem Wolfe. Wir äugelten uns eben nicht gar lieblich an. Hätte ich meinen Arm zurückgezogen, so wäre mir die Bestie nur desto wütender zu Leibe gesprungen. So viel ließ sich klar und deutlich aus seinen flammenden Augen herausbuchstabieren. Kurz, ich packte ihn beim Eingeweide, kehrte sein Äußeres zu innerst wie einen Handschuh um, schleuderte ihn zu Boden und ließ ihn da liegen. Dies Stückchen hätte ich nun wieder nicht an einem tollen Hunde versuchen mögen, welcher bald darauf in einem engen Gässchen zu St. Petersburg gegen mich anlief. »Lauf, was du kannst«, dachte ich. Um desto besser fortzukommen, warf ich meinen Oberrock ab und rettete mich geschwind ins Haus. Den Rock ließ ich hernach durch meinen Bediensteten hereinholen und zu den anderen Kleidern in die Garderobe hängen. Tags darauf geriet ich in ein gewaltiges Schrecken durch meines Johanns Geschrei. »Herrgott, Herr Baron, Ihr Überrock ist toll!« Ich sprang hurtig zu ihm hinauf und fand alle meine Kleider umhergezerrt und zu Stücken zerrissen. Der Kerl hatte es auf ein Haar getroffen, dass der Oberrock toll sei. Ich kam gerade noch selbst dazu, wie er über ein schönes neues Galakleid herfiel und es auf eine gar unbarmherzige Weise zerschüttelte und umherzauste.

0: lieber Karli.
1: Herr Franzi, was geht's denn
0: jetzt noch? Jetzt frage ich euch einmal was.
2: Ja, jetzt was geht's da?
0: Beherrscht ihr eigentlich die Jägersprache, das sogenannte Jägerlatein?
1: Ja, es ist sowieso.
3: Ja, das wissen wir schon, das kennen wir.
1: Ja,
0: weißt du? Da bin ich aber neugierig. Also, lieber Karli, sag mir mal, wie heißt die weibliche Wildsau?
1: Geh, Franz, sowas Einfaches brauchst du mich echt nicht fragen, das ist die Sau.
0: Falsch.
3: Ach, jetzt hast du ihn erwischt.
0: Falsch. Die weibliche Wildsau heißt nämlich Bache.
1: Bache?
0: Nicht, dass das genau warst.
1: Jetzt auch. Mein Leben noch nicht gehört.
0: Bache. Jetzt werde ich mal den Andi fragen.
1: Was ist ein Bache?
0: Andi, wie heißt die männliche Wildsau?
3: Ja, das ist einfach, das weiß ich schon. Die männliche Wildsau ist der Eber.
1: Richtig.
0: Schon wieder falsch.
3: Was? Also bist du wieder hinten.
0: Was setzt denn das für den?
1: Ach, Eber, was?
3: Ja.
0: Die männliche Wildsau ist nämlich der Keiler.
1: Der Keiler.
3: Ja, ja, genau.
0: Das ist jeder Jäger so.
3: War ja Sock, wo der recht, ja.
0: Also, eine letzte Frage. Nutzt nix. Wie nennt man das Geschlechtsteil vom Keiler?
3: Das Geschlechtsteil, jetzt pass auf. Geschlechtsteil, das kommt mir schon. Nein, ich weiß nicht.
0: Das wissen sie nicht.
3: Weiß ich nicht, nein.
0: Ist echt ganz einfach. Das ist der Keilriemen.
1: Keilriemen?
3: Ja, das heißt ja.
4: Nein. Ein Jäger hat seinen Freund besucht, wie er angekommen ist, wie er mit Stumbi reingeht. Jetzt sieht er so einen kleinen Hundling in den Kerb. Ich sag, der Mein Gott, hat er gesagt, dass du ein armer Hund, der hat keine Fies gar nicht. Wie heißt er denn? Hat er gesagt, der hat keinen Namen, weil ich nicht ein Kind war, wenn ich ihm schreie.
5: Eine kleine Jägergeschichte darf ich jetzt noch deponieren. Geht halt auch der Jägerläusel durch die Straße, da so sein Revier. Es geht er so um ein dummes Gewehr am Buckel, kommt eine Hexe daher. Und die Hexen, die haben ja alle so furchtbar schier. Kommt die Hexe zum Jägerläusel zu euch, nachher sagt sie, du, hat sie gesagt, Läusel, wenn du jetzt weißt, was ich da auf meiner Schulter drauf habe, nachher darfst du heute Nacht bei mir schlafen. Denkt ihm der Läusel an Gottes Namen. Nein, die schaut so schier aus. Nein. Sagt der Läusel, ja, was wirkst du da oben haben, Hex? Was ist denn das? Ein Krokodil? Sagt sie, nein, hat die Hex gesagt, Krokodil ist Kuss, aber das lasse ich gerade und gerade noch gelten. Wisst ihr, was ist noch Projektil? Wisst ihr es das? Wisst ihr nicht, die schnellste Verbindung von Hirsch zu Hirsch?

der Vater. Gell? Ja, überall gehen sie hin, die Jäger, nur Beichten gehen sie nächste Jäger, habe ich jetzt gehört. Und wisst ihr warum? Jetzt Fuß ist zwei, da mit dem Jeep kommen sie nicht ganz zu. Zwei Kerner kommen zusammen und sagen, du, hast heute Zeit? Wo gehen wir hin? Ja, sagen, gehen wir in Jörgl sein Bärendal, gehen wir ein bisschen Steinadlerjagd. Eine Steinadlerjagd? Ja, gehen wir. Da gehen schon 5 Stunden drin und sagen, jetzt gehen wir schon 5 Stunden drin und du, ich hab schon einen Wurst zwischen Füßen, hörst. Ich hab noch keinen Steinadler gesehen, sag er, pass auf, wie gleich einer kommen. Zieht vom Berg ein Paragleit rein, sag er, schau, da ist einer, schieß auf, bum, bum. Sag er, hast du ihn schon erwischt? Sag er, erwischt hab ich noch nicht, aber die Beute hat er schon fallen lassen. Zwei Jäger haben sie getroffen, hat einer gesagt, du, der gesagt, schau mal mein Haus an. Ja, schau ja. Haben sie alles angeschaut und dann ein Jagdzimmer, sowas hab's noch nie gesehen. 7 mal 7 Meter, 3 Meter hoch, alles voll mit ausgestopften Fächern, mit Kreckel und Schädel, das sagst, gibt's das? Mittendrin hat er ein großes Brüdel von seiner Frau. Hat er gesagt, was soll denn das? Sag er, das ist der größte Bauch, den ich geschossen hab.

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0: But im Mühlfühl haben Lisbeth zwei Jäger haben auf der Joggwin haben sie einen Wildsau geschossen. Und dann haben sie es in den Schnee runtergezahlt. Geschwitzt haben sie den Schwein. Ist er so ein Langläufer vorbeigekommen und er sagt, jetzt habt ihr ein wenig am Vogel ins Schwein. Hat er gesagt, ist zieht die Sau total verkehrt. Ist mir jetzt vor meinem Rüssel anziehen. Weil wenn sie es beim Schwanz anzieht, dann stellt sie die Bärste auf, die bremst ja. Haben die zwei Jäger gesagt, das können wir probieren. Haben sie es hinten auslassen, die Wütze haben sie vorne angezogen. Hat der eine gesagt, recht oder schon, es geht schon viel leichter. Der zweite Jäger sagt, aber von Auto kommen wir mal weiter weg.
1: Sind wir schon wieder bei den Jäger, ne? Der eine Jäger hat zu den anderen gesagt, mit meinem neuen Hund wie ganz deppert. Wenn ich einen Bug fahre, dann haut er sich einen Bug gewedelt mit dem Schwanz, bellen und lachen tut er mit den Futterpfutterl applaudiert. Hat er gesagt, was tut denn der Hund, wenn es einen Bug trifft? Hat er gesagt, das weiß ich nicht, ich hab ihn erst drei Monate. Bei uns, weil gerade der Hund vorbeigerannt ist, bei uns ist der Oberfürster zu einem Jagdleiter gekommen und hat gesagt, du, die entlose. Seit 14 Tagen siege ich dich nicht, ich weiß nicht einmal, was im Revier draus passiert. Hat der Oberfürster gesagt, sei nicht so deppert, ruf mich an. Hat er gesagt, das geht ja nicht, du gehst ja nicht zum Telefon. Hat der Oberfürster gesagt, brauche ich nicht. Ich habe seit drei Tagen einen Hund, der kann telefonieren. Hat der Jagdleiter gesagt, du Jägerlatein kannst am Stammtisch erzählen, nicht bei mir. Hat der Oberfürster gesagt, na ruf mich an. Hat den nächsten Tag schon geleitet im Forsthaus. Brick, wupp. Ja, da sagt der Hund. Hat er gesagt, der Jagdleiter zu einem Hund ist der Herr Oberfürster daheim. Hat der Hund gesagt, wupp. Hat er gesagt, ist Frau Oberfürster daheim. Hat der Hund gesagt, wupp. Hat er gesagt, der Jagdleiter zu einem Hund, was tanzen die zwei? Hat der Hund gesagt, wupp.